Anshalin, Königin der vier Welten, von Elias J. Connor. Mitten in einem erbarmungslosen Krieg zwischen den vier Welten Norkamp, Sudland, Offenje und Mauis wird die kleine Anshalin Neskoa geboren. Als Kind einer armen Wanderfamilie, die sich in den weiten, abgelegenen Feldern des Sudland versteckt, soll sie über sagenumwobene Mächte verfügen. Ihre Eltern verstecken sie, weil sie vermuten, dass Anshalins Mächte die düsteren Krieger des Norkamp anziehen wird und ihr Dorf unterworfen wird. Als Anshalin das 18. Lebensjahr erreicht, tritt jedoch ein Fremder an sie heran, der ihr mitteilt, dass sie eine magische Elfe sei und nur sie den Krieg beenden könne. Als Anshalins Vater stirbt, nimmt sie entgegengesetzt dem Willen ihrer Mutter die Herausforderung an und zieht in den Krieg, mit der Mission, Frieden in das Sudland zu bringen. Ihr zur Seite stehen dabei der kleine Drache Shilas und ihr Freund Askandar, den sie auf ihrer Reise kennenlernt. Doch die Dämonen sind ihr bereits auf der Spur, und Anshalin weiß nicht, in welche große Gefahr sie sich begibt. Der erste High-Fantasy-Roman aus der Feder von Elias J. Connor entführt den Leser in eine Welt voller Fantasie, Magie, Liebe, heroischer Action und Abenteuer.

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Domina, genannt auch Herren bzw. Gebieter. Von dominant, lateinisch beherrschen. Devot, lateinisch unterwürfig. Unterwürfige Menschen bezeichnet man auch als Sklaven oder Sklavinnen, Diener oder Dienerinnen. Fesselungen. Es gibt zwei Möglichkeiten. Erstens, zweckmäßiges Fixieren an den entsprechenden Geräten, wie zum Beispiel Bock, Galgen und gynäkologischem Stuhl. Und zweitens, Bondage, Verschnüren bis zur Bewegungsunfähigkeit des Sklaven.

0: Träger. Als Bestrafungsmoment ausgeführt mit Reißpeitsche, Gerte, Bohrstock und anderen Instrumenten.
1: Keine Spuren hinterlassen.
0: Erziehungsspiele. Der Sklave muss Befehle wie Sitz, Platz, bei Fuß oder Galopp befolgen. Der Sklave ist Schüler und zum Beispiel bei einer falschen Antwort wird er mit dem Rohrstock bestraft auf den Po.

0: Fake-Sex. Fixierung des Sklaven auf dem gynäkologischen Stuhl. Eine mögliche Variante ist böse Oberschwester, Patient. Baby-Sex. Verkleiden des Sklaven als Baby mit Windeln und er wird als böses Baby behandelt. Toilettensex. Der Sklave fungiert als Toilette. Abbinden. Mit einem dünnen Lederbändchen werden Hodensack und Penis abgebrochen. Natursekt. Urinieren auf den Sklaven, entweder auf den Körper oder in den Mund.
1: Der Gentleman wünscht Natursekt.
0: Kaviar.
2: Richtig.
0: Darmentleerung seitens der Herren auf dem Körper des Sklaven oder in den Mund. Oder in den Mund. Oder in den Mund. Mund, Mund, Mund.

steh auf, bitte. Du wirst ganz nass. Schon spät, komm. Wir müssen weg hier, raus aus dem Wald, verstehst du nicht? Wo ist dein Schuh? Du hast ihn verloren, als ich dir den Weg zeigen musste. Wer hat verloren? Du dich? Ich mich? Oder?

Es ist kalt, wir müssen weg hier, komm. Dein Lippenstift ist verwischt. Du hast ihn gekauft und ich habe es gesehen. Zu viel Rot auf deinen Lippen. Du hast gesagt, mach mich nicht an. Aber du warst durchschaut. Augen sagen mehr als Worte. Du brauchst mich doch, hm? Alle wissen, dass wir zusammen sind ab heute. Jetzt höre ich sie. Sie kommen. Sie kommen, dich zu holen. Sie werden

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1: Kitty ist 16 Jahre alt und Schülerin eines Internats in den Bergen von Colorado. Ihr Leben ist eher trist und langweilig und sie fühlt sich sehr alleine. Einzig ihre Zimmerkollegin und beste Freundin Jojo bietet ihr in dieser Situation Halt. Als Kitty und Jojo eines Abends plötzlich in einer seltsamen, magischen Welt landen, wird aus der schüchternen, jungen Kitty nach und nach eine kämpferische, selbstbewusste Magierin. Zusammen mit Jojo muss sie in der geheimnisvollen Welt Nightnall den Kampf gegen das Böse aufnehmen, das die Welt zu zerstören droht. Die neue Fantasy-Serie Nightnall ist eine 7-teilige Serie über Kitty und Jojo in der fantastischen Welt des Sterns der Reiche, wie man Nightnall auch nennt. Dies ist der erste Band der Reihe. Kitty und Jojo haben den gemeingefährlichen Feuerdrachen Thunderbird besiegt und das Böse aus der fantastischen, magischen Welt Nightnall verbannt. Jedoch musste Kitty dafür das Opfer bringen, ihre magischen Fähigkeiten aufzugeben. Die Mädchen begeben sich nun auf eine lange und gefährliche Suche. Nicht nur, um Kittys Macht wiederzugewinnen, sondern auch um ihre Mutter zu retten, die Kitty seit der frühesten Kindheit nicht mehr gesehen hat und die von Thunderbird hypnotisiert und entführt wurde. Dabei gerät aber auch die ganz frische Liebesbeziehung zwischen Kitty und ihrem Freund Dennis, einem Bewohner Nightnalls, in Gefahr. Der zweite Band der Fantasy-Reihe Nightnall entführt den Leser in fantastische, magische und düstere Welten auf der Suche nach der Rettung für den Stern der Reiche, wie man Nightnall auch nennt. Kitty und ihre Adoptivschwester Jojo sind genervt. Ihre Mutter hat einen neuen Freund, und dann taucht auch noch ihre seltsame Tante Missy, die jahrelang verschollen war, plötzlich auf. Zeitgleich sucht ein immer wiederkehrender Albtraum immer mehr Bewohner im Land Janheim. Was für ein Glück, dass Kitty und Jojo ausgerechnet jetzt eine Nachricht aus Nightnall erhalten. Der Stern der Reiche, wie man Nightnall auch nennt, braucht Kittys und Jojos Hilfe. Kitty und Jojo haben eine schwere Mission vor sich, denn das Düstere droht, den Stern der Reiche heimzusuchen. Die Albträume erhalten auch hier Einzug. Und das Böse verbreitet sich schnell. Kitty und Jojo stehen vor einem großen Rätsel. Ausgerechnet dann taucht in Kittys seltsamen Träumen ein junger Mann auf, der die Liebe zwischen ihr und Dennis aufs Gröbste gefährdet. Bald weiß Kitty nicht mehr, was real ist und was nicht. Der dritte Band der Fantasy-Serie Nightnall aus der Feder von Elias J. Connor, düster, emotional und geheimnisvoll. Kittys und Jojos Freundschaft wird auf eine harte Probe gestellt, als der mysteriöse Lord McHarrow immer mehr Einfluss auf Jojo zu nehmen scheint. Am goldenen Kaiserturm im Herzen von Nightnall muss schließlich über eine neue Kaiserin des Sterns der Reiche entschieden werden. Nach einem schweren Streit mit Jojo beschließt Kitty, zusammen mit ihrem Freund Dennis auf eigene Faust gegen das Böse zu kämpfen, das Nightnall heimsucht. Mit einigen wenigen Begleitern macht sie sich auf die Suche nach den legendären Traumzeitwächtern. Sie sind die einzigen, die in dieser schweren Situation noch helfen können. Dabei kommt Kitty einem großen Rätsel auf die Spur, das mit dem seltsamen fremden Mann aus ihren Träumen, Rom, zu tun hat. Der vierte Band der 7-teiligen Fantasy-Reihe Nightnall verbindet spannende, heroische Fantasy mit bewegenden, emotionalen Momenten einer Liebesgeschichte. Im Internat Landjan ist nichts mehr so, wie es sein sollte. Kitty und Jojo müssen den tragischen Tod ihrer lieben Freundin Natalie verarbeiten, die während dem letzten Besuch in Nightnall ihr Leben lassen musste. Als nach Monaten ein erneuter Hilferuf aus dem Stern der Reiche, wie Nightnall auch genannt wird, bei den beiden Mädchen eintrifft, keimt in ihnen Hoffnung. Ist Natalie vielleicht doch noch am Leben? Kitty und Jojo begeben sich mit Kittys Freund Dennis auf eine große Suche, ohne zu ahnen, dass ihr erneuter Besuch in Nightnall schwere Auswirkungen haben könnte. Denn das Böse verbreitet sich diesmal so unerkannt, dass es fast unmöglich ist, dem entgegenzutreten. Der fünfte Band der Fantasy-Reihe Nightnall entführt Kitty und Jojo und ihre Freunde in nie dagewesene Welten. Heroische Action, düstere Fantasy und romantische Momente vereint in einer Geschichte, die man nicht vergisst. Die Situation in Nightnall scheint für Kitty und Jojo aussichtslos zu sein. Die beiden Kämpferinnen, die stets für das Gute kämpfen, werden in Vampire verwandelt. Ihre Freundin Sydney und Kittys Freund Dennis versuchen alles in ihrer Macht Stehende zu tun, um sie zu retten. Bei den Vampiren der Nacht, einer Gruppe von Fledermauswesen, scheinen Kitty und Jojo endlich Hilfe zu bekommen, von einer Person, von der sie nicht dachten, dass sie sie wieder sehen werden. Zurück in Menschen verwandelt, müssen Kitty und Jojo den Kampf gegen die schlimmste und zerstörerischste Macht aufnehmen, die Nightnall je heimgesucht hat. Als sei dies nicht schon genug, erfährt Kitty von einem sehr großen Geheimnis, welches ihr anvertraut werden soll. Aber die Tatsache, dass sie es kennt, kann das Ende für Nightnall bedeuten. Der sechste Band der Fantasy-Reihe Nightnall führt Kitty und Jojo mit ihren Freunden an unvorstellbare, düstere und gefährliche Orte und erzählt von einem packenden, erbitterten Kampf von Gut gegen Böse. Kitty und ihre Adoptivschwester Jojo, mittlerweile junge Erwachsene, haben sich an der Universität von Miami eingeschrieben und beginnen dort ihr erstes Semester. Gleich zu Anfang begegnet ihnen ein fremder Dozent, der eine unerklärliche, fast schon magische Wirkung auf Kitty und Jojo hat. Als Kitty in ihrem Laptop eine geheime Geschichte vorfindet, die sie sehr stark an ihre vergangenen Abenteuer in der magischen Welt Nightnall erinnert, beginnt sie, an ihrer Wahrnehmung zu zweifeln. Zusammen mit Jojo macht sie sich auf die Suche nach dem geheimnisvollen Autor der Geschichte, der auf den Namen Roma Lumba hört, nicht nur, um die endgültige Wahrheit über den Stern der Reiche herauszufinden, sondern auch, um ihren verlorenen Freund Dennis wiederzufinden. Aber Kitty weiß nicht, dass sie sich dabei in die größte Gefahr begibt, die ihr je widerfahren ist. Der siebte Band der Fantasy-Reihe Nightnall bringt Kitty und Jojo zurück in eine Welt, die nicht mehr das ist, was sie einst war. Dies ist das epische Finale der Geschichte, unerwartet, spannend und emotional.

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Elias G. Connor, 124 Farben. Dynamisch gesprochen und produziert von meintobi.de. Kapitel 5. S11. Heute ist es etwas kühler als in den vergangenen Tagen. Selbst um zum Briefkasten zu gehen, zieht Sam meine Jacke an. Vor dem Briefkasten bleibt Sam eine Weile stehen. Er denkt nach. Er denkt an Leonie. Schon seit den vergangenen 3 Tagen, seit dem Date mit Leonie, muss er immer wieder an sie denken. Sam hat sich auch gegenüber seinen Freunden und der Gang komplett zurückgezogen. Er weiß nicht einmal mehr, ob er noch der Anführer der 124 ist. Es scheint, als ob ihm nichts mehr Freude macht. Das kannte er zuvor nicht. Dieses Gefühl der Demotivation in allen Bereichen seines Lebens. Warum hat Leonie ihn einfach stehen lassen? Warum ist sie nach dem Vorfall im Restaurant einfach weggegangen und hat sich seitdem auch nicht mehr gemeldet? Sie muss irgendwie gespürt haben, dass Sam nicht ehrlich zu ihr war. Und jetzt hat er keine Chance, ihr die Wahrheit zu sagen. Was ist die Wahrheit? Sam ist nicht der, der er vorgibt zu sein. Er ist kein Bankangestellter. Er ist ein arbeitsloser Mann, der nicht genau weiß, wie es jetzt weitergehen soll und der in illegale Dinge verwickelt ist. Er will es ihr so gerne sagen, aber er hat die Hoffnung aufgegeben, dass sie dennoch seine Freundin sein wird. Er will es ihr wirklich sagen, aber auf seine Nachrichten reagiert sie nicht. Seine Bitten, sich noch einmal mit ihm zu treffen und zu reden, bleiben ungehört. Gedanken verloren, schlurft Sam zum Briefkasten und macht ihn auf. 2 Werbebriefe, 3 Prospekte und ein Flyer sind darin. Als Sam die Post rausholt, entdeckt er, dass außerdem ein Brief vom Sozialamt darin enthalten ist. Sam schmeißt die Werbepost in den Mülleimer an der Straße und geht mit dem Brief vom Amt wieder nach oben in seine Wohnung. Belanglos öffnet er ihn. Eigentlich ist es ihm egal, was sie schreiben, aber wenigstens hat er es vor ein paar Tagen geschafft, einen Antrag auf das ihm als Arbeitsloser zustehende monatliche Geld auszufüllen und diesen dem Amt zu schicken. Er liest den Brief teilnahmslos. Sehr geehrter Herr Greven, wir bewilligen Ihren Antrag auf vorübergehende monatliche Zahlung an Sie auf das nachfolgend genannte Konto. Die Höhe Unterstützung beträgt monatlich 634 Euro, zuzüglich Ihrer Miete und Nebenkosten. Eine komplette Auflistung finden Sie im Anhang. Freundliche Grüße, Orem, Amt für Soziales. Na, wenigstens etwas, denkt Sam bei sich. Ab dem kommenden 1. hat er wieder Geld. Es ist nicht so viel, wie er in der Firma verdient hat, in der er gearbeitet hat, aber es ist immerhin so viel, dass er über die Runden kommt. Nachdem Sam sich etwas zu essen zubereitet hat, macht er sich am Nachmittag schließlich auf den Weg zum Bahnhof in Bergheim. Er will, wie die meisten Abende, irgendwo in Köln in einer Kneipe chillen und nichts hören, nichts sehen und mit niemandem reden müssen. Wenigstens könnte er so seinen traurigen Gedanken aus dem Weg gehen, denkt er bei sich. Aber das ist für ihn sehr schwierig, denn es ist noch immer zu viel los in seinem Kopf. Wie sehr er sich auch bemüht, an andere Dinge oder auch an gar nichts zu denken, schießen ihm immer wieder die Gedanken um seine Freundin Leonie durch den Kopf. Er will sie finden, will mit ihr reden, aber er weiß nicht, wie. Und er weiß nicht, wo er sie suchen soll. Als er in seinen Gedanken beschließt, heute noch einmal dieses Restaurant aufzusuchen,
in dem er sich zuletzt mit ihr traf, rauscht der Zug in Richtung Köln herein. Teilnahmslos steigt Sam mit gesenkten Blickes ein und rempelt dabei jemanden unabsichtlich an. »Hey!« sagt daraufhin gleich eine männliche Stimme. Sam blickt auf. »Sam?« fragt der junge Mann. »Michael«, sagt Sam, als er ihn erkannt. »Ey, das ist ja ein Ding, wo kommst du denn her? Wir haben schon gar nicht mehr mit dir gerechnet.« Sam sieht darauf hin, dass Michael und Gerd beide auf einem Vierersitz sitzen. »Komm, setz dich zu uns«, meint Michael. »Bist du auf dem Weg nach Köln?« Sam setzt sich zu seinen Freunden, aber sagt keinen Ton. »Jetzt erzähl doch mal«, meint Gerd daraufhin. »Was machst du so in der letzten Zeit? Man kriegt dich ja kaum noch zu Gesicht. Wie geht's dir?« »Ist Privatsache«, meint Sam nur. Dann sieht er, dass Michael und Gerd Sprayer-Utensilien dabei haben. Die Tasche mit den Spraydosen und Lacken steht zwischen Michaels Beinen. »Habt ihr was vor?« will Sam daraufhin wissen. Michael lacht. »Klar«, sagt er. »Wir wollen in der S-Bahn nach Köln sprühen.« Verdutzt blickt Sam Michael an. »In der S-Bahn?« Gerd kommt mit seinem Kopf näher an Sam heran. »Wir steigen während der Fahrt nach draußen«, meint er. »Du weißt ja noch, was S-Bahn-Surfen ist, oder?« »Ja, Sam weiß das noch. Er hat es selbst ein paar Mal gemacht in seiner Glanzzeit bei den 124. Zum S-Bahn-Surfen steigt man während der Fahrt aus der Tür und besprüht die S-Bahn von außen mit einem Graffiti. Oder man stellt sich bei der Abfahrt direkt aufs Trittbrett. »Hey Sam«, meint Michael daraufhin, »mach mit, das könnte deinen Status bei den 124 wieder direkt pushen.« »Ja«, sagt Gerd, »du weißt ja, seit du dich zurückgezogen hast, ist dein Ruf ziemlich mau geworden. Bessere das wieder auf und mach bei unserer Graffiti-Aktion mit.« Sam hat nicht direkt zugesagt, aber als sie an Horem ankommen, um dort in die nächtliche S-Bahn zu steigen, begleitet er wortlos seine Freunde. Als dann eine sehr leere S-Bahn einfährt, steigen Sam, Michael und Gerd ein. Während Gerd sich vergewissert, dass keine Leute im Zugabschnitt sind, bereitet Michael schließlich die Sprühdosen vor und gibt Sam eine davon. »Schwarz«, sagt er. »Ich mach den weißen Hintergrund, du sprühst unser Zeichen drauf.« Sam atmet genervt aus. »Gut«, sagt er schließlich. »Aber es darf nur ein paar Minuten dauern. Ihr wisst ja, dass die Stromleitungsmasten sehr nah an der Bahn sind und wir wollen nichts riskieren.« »Keine Sorge«, meinte Gerd. »Wir haben an alles gedacht. Zwischen Königsdorf und Weidenwest öffnen wir die Tür und steigen aus. Wir haben dann exakt 2 Minuten. Länger nicht.« »Ihr wollt das echt riskieren?« stellt Sam fest. »Komm schon«, meint Michael dann. »Trau dich mal wieder etwas.« Gleichmäßig rattert der S-Bahn-Zug durch die Dunkelheit. Sam, Michael und Gerd sitzen, ohne einen Ton zu sagen, am hintersten Waggon, der zu dieser nächtlichen Uhrzeit gänzlich

meterlangen Stock heraus. Dann laufen die drei jungen Männer zur Tür, die sich direkt nach der Einfahrt öffnet. 2 Minuten, mahnt Gerd noch einmal. Ich hab die Uhr im Blick. Gut, Gerd, sagt Sam. Als die Tür wieder zugehen soll, hält Michael den Stock dazwischen, der daraufhin in der Türe eingeklemmt wird. Die Bahn fährt an. Michael drückt den Stock fest gegen die Tür, um den automatischen Sicherungsmechanismus zu überwinden. Es klappt. Die Tür geht auf, als der Zug losfährt. Ich mache jetzt die Grundierung, sagt Michael. Er geht raus, stellt sich auf das Trittbrett der S-Bahn und sprüht von außen eine weiße Grundierung in Form eines Vierecks neben die Türe. Das Ganze dauert gerade mal 40 Sekunden. Jetzt du, Sam, sagt er. Sam klettert nach draußen auf das Trittbrett, nachdem Michael wieder reingekommen ist. Er sprüht die Zahl 124 in schwarzer Farbe auf die Grundierung. Sehr gut, lobt Michael ihn, als er fertig ist. Komm wieder rein. Noch 10 Sekunden, sagt Gerd, der nahe an der Tür kommt. Was macht ihr noch so lang? Sam scheint plötzlich zu wackeln. Mit einer Hand hält er sich am Griff der Tür fest. Aber als er wieder in die Bahn zurück will, geht die Türe plötzlich zu. Sam! Ruft Gerd aus. Sams Arm wird in der Tür eingequetscht. Er selbst ist noch draußen auf dem Trittbrett. Mach, mach, mach, mach! Schreit Michael. Gerd stemmt die Tür schließlich wieder auf, aber genau in dem Moment, als er Sam in den Zug zurückzieht, geschieht es. Gerd fällt hin, seine Beine rutschen aus dem Zug und dann kommt auch schon der Strommast, an dem der Zug gefährlich nahe vorbeifährt. Gerd donnert mit voller Wucht gegen den Strommast und eine Sekunde darauf, als der Zug in den Bahnhof in Weidenwest einfährt, ist von Gerd nichts mehr zu sehen. Er muss aus dem Zug gefallen sein. Und zwar mit voller Wucht und während der vollen Fahrt. Er ist offenbar mit voller Wucht gegen den Strommast gedonnert und daraufhin aus dem Zug geschleudert worden. Gerd! Schreit Sam. Gerd! Schreit Michael. Scheiße, was machen wir jetzt? Fragt Sam. Beide schauen fassungslos zur offenen Tür, als der Zug in Weidenwest hält. Los, raus hier! Meint Michael daraufhin. Sichtlich nervös laufen Sam und Michael aus dem Zug. Sie laufen die Treppen hinunter zur Straße, sie zittern am ganzen Körper. Sam hechelt sichtlich betroffen wie ein Hund. Es ist ihm nichts passiert, sagt Michael leise. Es ist ihm ganz bestimmt nichts passiert. Alter! Schreit Sam. Er ist mit voller Wucht aus dem Zug gefallen. Er liegt da irgendwo an den Gleisen. Wir müssen ihn suchen. Die beiden jungen Männer laufen zum Bahnhof zurück, nachdem sie sehen, dass der Fahrer der Bahn nichts gemerkt hat und weitergefahren ist. Sie gehen hoch zu den Gleisen und suchen in der Dunkelheit die Gleise ab. Bis nach Königsdorf laufen sie an den Gleisen zurück, aber von Gerd ist keine Spur. Entweder haben sie ihn bereits gefunden und ins Krankenhaus transportiert, oder was wahrscheinlicher ist, er liegt noch irgendwo im Gebüsch und die beiden Jungs haben ihn in der Dunkelheit nicht gesehen. Es ist still hier in Königsdorf. Ein Licht des Bahnsteigs flackert in unregelmäßigen Abständen. Scheiße, Mann! Flucht Sam total schockiert. Wir können heute nichts mehr ausrichten, sagt Michael. Willst du ihn einfach da liegen lassen? Wir wissen ja noch nicht mal, wo er ist, kontert Michael. Aber wir müssen etwas tun. Wir müssen doch irgendwas tun, oh Mann! Plötzlich hören sie die Sirene eines Krankenwagens. Michael und Sam können sich eins und eins zusammenzählen und vermuten, dass der Krankenwagen wegen Gerd hier ist. Weg hier, sagt Michael zu Sam. Er zieht Sam
Darauf ins Gebüsch. Die jungen Männer hören einige Menschen rufen. Das Blaulicht flackert bis zum Bahnhof Königs.

Dorf. Nach einigen Minuten scheint der Krankenwagen wieder davonzufahren. Sam und Michael gehen zurück zu der Bushaltestelle oberhalb vom Bahnhof. Beide sagen keinen Ton. Jeder ist in seine eigenen Gedanken vertieft. Aber man kann sich ausrechnen, dass beide in diesem Moment fest an ihren Freund Gerd denken. Als der Nachtbus nach Bergheim kommt, der von Königsdorf direkt in den Wohnort von Sam und Michael fährt, steigen sie ein und setzen sich in die hinterste Reihe. Sam schläft in dieser Nacht gar nicht, auch wenn es nicht seine Idee war, die Sprayeraktion in der S-Bahn auszuführen, fühlt er sich selbst sehr verantwortlich. Am frühen Morgen klingelt Sams Telefon. Sam geht sofort ran. Michael, sagt er, weißt du was Neues? Gerd ist in Frechen im Krankenhaus, bestätigt Michael. Er soll im Koma liegen. Ich habe dort angerufen. Ich möchte zu ihm, sagt Sam. Um 12:30 am Mittag treffen sich Sam und Michael in Bergheim, um mit dem nächsten Bus nach Frechen zu fahren. Beide sind noch immer sehr nervös und fühlen sich sehr schuldig. Als sie in Frechen ankommen und vor den Türen des Krankenhauses stehen, sehen sie eine Krankenschwester dort herumlaufen. Michael spricht sie an. Entschuldigen Sie, ein Freund von uns ist gestern Nacht hier eingeliefert worden. Er hat sehr schwere Verletzungen. Können wir zu ihm? Die Krankenschwester sieht Michael und Sam an. Gehören Sie zur Familie? Fragt sie. Sam und Michael schütteln den Kopf. Sein Name ist Gerd Neubauer. Wir sind Freunde von ihm. Wir würden ihn gerne sehen, erklärt Sam. Die Frau gibt Sam und Michael ein Zeichen, sie nach drin zu begleiten. In den Unterlagen sieht sie daraufhin nach. Er ist im Sicherungsraum, in der Intensivstation im 7. Stock. Sie können nicht zu ihm, aber sie können einen Blick durch das Fenster werfen. Der junge Mann ist sehr schwer verletzt, er liegt im Koma. Ich muss Ihnen ehrlich sagen, dass es nicht gut aussieht. Als Sam und Michael dann vor Gerds Zimmer stehen, sehen sie ihn dort eingepackt in 1000 Bandagen wie eine Mumie. Nur sein Kopf schaut heraus. Sie sehen, dass Gerds Augen geschlossen sind. Gerd, sagt Sam leise. Das haben wir nicht gewollt, Gerd. Als die Familie von Gerd ankommt, schleichen sich Sam und Michael unerkannt wieder von dem Zimmer weg. Sie gehen wieder aus dem Krankenhaus heraus und setzen sich auf eine Bank. Still sitzen sie da, jeder geht seinen Gedanken nach. Beide mit einem tief betroffenen Blick. Gerd war immer der Dritte im Bunde, der Watcher. Er hat niemals mitgesprüht, aber er war die gute Seele der 124. Und gestern Nacht war er der Held. Er war es, der Sam das Leben gerettet hat und sein eigenes dabei riskiert hat. Das wissen Sam und Michael. Würde Gerd jetzt etwas Schlimmes zustoßen, das könnten sie sich nicht verzeihen. Niemals.

Anshalin, Königin der vier Welten, von Elias J. Connor. Mitten in einem erbarmungslosen Krieg zwischen den vier Welten Norkamp, Sudland, Offenje und Mauis wird die kleine Anshalin Neskoa geboren. Als Kind einer armen Wanderfamilie, die sich in den weiten, abgelegenen Feldern des Sudland versteckt, soll sie über sagenumwobene Mächte verfügen. Ihre Eltern verstecken sie, weil sie vermuten, dass Anshalins Mächte die düsteren Krieger des Norkamp anziehen wird und ihr Dorf unterworfen wird. Als Anshalin das 18. Lebensjahr erreicht, tritt jedoch ein Fremder an sie heran, der ihr mitteilt, dass sie eine magische Elfe sei und nur sie den Krieg beenden könne. Als Anshalins Vater stirbt, nimmt sie entgegengesetzt dem Willen ihrer Mutter die Herausforderung an und zieht in den Krieg, mit der Mission, Frieden in das Sudland zu bringen. Ihr zur Seite stehen dabei der kleine Drache Shilas und ihr Freund Askandar, den sie auf ihrer Reise kennenlernt. Doch die Dämonen sind ihr bereits auf der Spur, und Anshalin weiß nicht, in welche große Gefahr sie sich begibt. Der erste High-Fantasy-Roman aus der Feder von Elias J. Connor entführt den Leser in eine Welt voller Fantasie, Magie, Liebe, heroischer Action und Abenteuer.

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Kapitel 3. Das einsame Mädchen. Fast eine Woche. Seit dieser Zeit ist Sam jetzt ohne Arbeit und muss auch sonst keinen Aufgaben nachgehen. Meist steht er erst mittags auf, frühstückt dann und fährt gegen Abend nach Köln, um dort die Kneipen unsicher zu machen. Sam ist eigentlich nicht der große Trinker, aber momentan häuft sich das schon sehr. Es scheint seine einzige Beschäftigung in dieser Zeit zu sein. Auch bei seinen Freunden, seiner Gang, meldet er sich nicht. Ein paar Mal haben sie versucht, ihn zu erreichen, aber er ignoriert die Anrufe oder schaltet das Telefon auf stumm. Sam sitzt heute an diesem Nachmittag einfach in seinem abgedunkelten Zimmer und starrt auf die Wand. Was ist nur los mit ihm? Als das Telefon klingelt, registriert er es erst nicht, aber offenbar lässt der Anrufer nicht locker. Schließlich geht Sam ran. »Ja, bitte«, sagt er. »Alter«, raunt eine bekannte Stimme ihn aus dem Telefon an. »Michael«, erkennt Sam ihn. »Was geht?« Michael hustet. »Das frage ich dich«, sagt er daraufhin. »Du meldest dich seit Wochen nicht. Gerd und ich haben uns schon Sorgen gemacht.« »Als ob«, sagt Sam ironisch. »Und außerdem war es maximal eine Woche.« »Was ist passiert?«, will Michael wissen. »Bei dir stimmt doch irgendwas nicht.« Sam macht eine längere Pause. »Ist momentan ein bisschen schlecht«, sagt er dann. »Jetzt rede schon«, Michael lässt nicht locker. »Also gut«, sagt er. »Ich habe meinen Job verloren, bin gekündigt worden.« »Oh Mann!« »Scheiße«, wundert Michael sich. »Aber du warst doch immer so zuverlässig, warst immer pünktlich und hast nie gefehlt. Wie können die dich feuern?« »Mann, ist jetzt auch scheißegal«, antwortet Sam. Michael soll nicht wissen, dass Sam in Wahrheit ein unzuverlässiger Mensch ist. Gefehlt hat er im Job oft und zu spät kam er regelmäßig. Aber vor seinen Freunden hat er dies immer verheimlicht. Das macht ja auch kein gutes Bild auf den Anführer einer so bekannten Sprayer-Gang wie die 124, wenn man unzuverlässig ist. Sam ist im Kreis der Sprayer-König und das will er bleiben. »Wie du meinst«, sagt Michael. »Aber was ist mit dem Geld? Hast du Kohle?« »Klar«, sagt Sam. »Das kriege ich schon hin. Es wäre nur gut, wenn du das mit meinem Job nicht großartig herumposaunst.« »Alter, du kennst mich«, lacht Michael. »Ich kann gut dicht halten. Und der Job hat ja mit unserer Gang nichts zu tun.« »Okay.« »Sam, ich habe mehrmals versucht, dich zu erreichen. Das soll eine ganz große Sache steigen, die unser Level um 1000% erhöhen könnte.« »Oh«, meint Sam, »dann lass mal hören. Die 642 haben uns herausgefordert«, erzählt Michael. »Sie wollen eine Art Wettbewerb. Es geht um ein sehr bekanntes Gebäude in Bergheim, das wir besprühen sollen.« Sam lacht. »Die 642?« fragt er. »Was wollen die in Bergheim?« »Die haben in unserem Revier nichts zu suchen. Ich habe letztens in Köln Graffiti von denen gesehen. Kennst du die Wand zwischen Hohe Straße und Alter Markt? Da ist ein Werk von denen, sieht echt gut aus.« »Hast du vor, die Gang zu wechseln?« raunt Sam Michael an. »An uns kommen die nicht ran, kapiert?« »Ja, ich meine ja nur«, sagt Michael. »Morgen Nacht wollen wir uns mit denen treffen, um die Einzelheiten zu besprechen. Du solltest besser deinen fetten Arsch bewegen und kommen.« »Halt die Fresse«, schimpft Sam. »Wo soll das Treffen sein?« »Am Aachener Tor in Bergheim«, sagt Michael. »Was ist, Alter, kommst du?« Sam stöhnt.

0: genervt. Klar, sagt er. Aber die 642 brauchen nicht zu meinen, dass sie in unserem Revier etwas zu sagen hätten. Wer hier sprüht, bestimmen wir. Gut, sagt Michael. Ich sag Gerd Bescheid, dass du kommst. Kaum hat Michael den letzten Satz ausgesprochen, liegt Sam auch schon auf. Keine 2 Stunden später ist Sam bereits auf dem Weg nach Köln, so wie jeden Abend in letzter Zeit. Sich einfach volllaufen lassen, chillen und den fickenden Abend ohne möglichst viel Durcheinander ausklingen lassen. Das ist das, was Sam heute will. Fast hätte er die Gang schon vergessen. Fast hätte er vergessen, dass er Sprayer ist und noch dazu der Anführer einer im Kreis sehr bekannten Graffiti-Gruppe. Warum mussten sie sich wieder melden? Warum jetzt? Ohne irgendwelche Gedanken im Kopf sitzt Sam wenig später in einem netten Lokal in der Kölner Altstadt. Im Hintergrund läuft spanische Musik. Eigentlich steht Sam mehr auf Rap und Hip-Hop. Aber das Ambiente hier im Restaurant gefällt ihm sehr gut. Sam lässt sich von der ruhigen Musik berieseln und versucht da nichts Böses zu denken. Grund genug hätte er ja. Job weg, sein alter Kollege, den er um Geld betrogen hat, ist hinter ihm her. Und jetzt wird er auch noch von der größten Sprayer-Konkurrenz herausgefordert. Aber egal. Hier in dieser stillen Kneipe wird ihn keiner finden. Heute nicht. Morgen nicht. Am besten nie mehr. Ein Bier oder was darf es sein? Fragt der Wirt ihn. Bier, ja, sagt Sam knapp. Der Wirt stellt ihm ein Glas von dem in Köln am meisten getrunkenen Bier auf die Theke. Sam nippt daran und lässt den Schluck kühlem Nass seinen Rachen hinunterfließen. Das tut gut, denkt er bei sich. Schon nach ein paar Minuten bemerkt er, wie ihm leicht schwindelig wird. Es ist ein angenehmes Gefühl, sich so fallen zu lassen. Jeder böse Gedanke gerät mehr und mehr in den Hintergrund. Pass doch auf! Raunt ihm plötzlich eine weibliche Stimme zu. Sam registriert es fast nicht. Er dreht sich kurz um, aber da scheint niemand zu sein. Möglich, dass er es sich eingebildet hat, gerade angesprochen worden zu sein? Sam misst dem keine weitere Bedeutung zu. Er senkt seinen Kopf wieder und glotzt in sein Bierglas, das vor ihm steht. Als er merkt, dass es leer ist, hebt er die Hand in Richtung des Kellners, der ihm daraufhin ein neues Bier hinstellt. Danke, sagt Sam leicht benebelt. Oh, wie gut das tut, denkt er bei sich. Sam registriert im Halbdunklen das Lachen einer Gruppe von jungen Frauen, wahrscheinlich Studentinnen. Er dreht sich kurz zu ihnen, aber er hat keinerlei Ambitionen, mit diesen Frauen ins Gespräch zu kommen. Sams Blick geht in die hintere Ecke des Lokals, wo ein einsamer Tisch steht, der sonst eigentlich nie besetzt ist. Heute ist er aber besetzt, wie Sam in der darauf folgenden Sekunde bemerkt. »Was habt ihr mir in dieses Bier reingetan?« flüstert Sam leise zu sich selbst, als er am Tisch eine bildhübsche, dunkelblonde junge Frau sieht. Er betrachtet sie. Sie sieht toll aus. Ihre Haare sind zu einer hübschen Frisur zurechtgeformt. Ihr schwarzes Kleid steht ihr unwahrscheinlich. Sam wackelt leicht hin und her, aber er kann seinen Blick nicht von dieser unbekannten Schönheit abwenden. Das Mädchen scheint vertieft in ein Buch zu sein, das vor ihr auf dem Tisch liegt. Nur als der Kellner kommt und ihr eine Cola hinstellt, blickt sie kurz auf. Diese wunderschönen Augen. Mein Gott, diese wunderschönen Augen, denkt Sam bei sich. Dieses hübsche Gesicht, zurückhaltend und fordernd gleichzeitig. Wonach ist die Frau auf der Suche? Auf wen wartet sie? Warum sitzt sie ganz alleine am Tisch? Sam kann und will nicht widerstehen. Er weiß nicht, wie, aber er muss mit dieser jungen Schönheit in Kontakt treten. Jetzt ist der beste Zeitpunkt, denkt er bei sich, nach all dem Pech der letzten Tage. Ohne groß nachzudenken, steht Sam auf, nimmt sein Glas und dackelt langsam zu dem Tisch, wo die Unbekannte sitzt. Hi, sagt er. Darf ich mich setzen? Die junge Frau blickt auf. Hi, sagt sie. Nein. Oh, danke schön, antwortet Sam, der wohl verstanden hat, sie habe ja gesagt, und setzt sich zu ihr. Ist doch ziemlich einsam hier, so ganz alleine, meint er daraufhin. Die Frau atmet tief aus. Ich glaube, ich habe Nein gesagt, meint sie. Ich möchte gern in Ruhe meine Cola trinken und dabei lesen, wenn es dir nichts ausmacht. Oh, sagt Sam. Kein Problem. Ich sitze dann einfach hier und sehe dir dabei zu. Genervt macht die Frau eine wegwerfende Handbewegung. Daraufhin vergräbt sie sich wieder in ihr Buch. Was liest du da? Will Sam wissen. Die Frau reagiert nicht. Bist du öfters hier? Sagt Sam daraufhin nach einigen Minuten. Ich meine, ich habe dich hier noch nie gesehen. Das wäre mir aufgefallen. Die junge Frau blickt Sam kurz an. Wie nett, sagt sie dann schließlich. Nein, ich bin nicht oft hier. Und wahrscheinlich komme ich auch nicht wieder, wenn du weiterhin nervst. Sorry, sagt Sam. Ich wollte nicht nerven. Während sich die Frau wieder in ihr Buch vertieft, blickt Sam sie weiter ununterbrochen an. Die Minuten vergehen und nichts geschieht. Als die Frau merkt, dass Sam nicht aufhört, sie zu beobachten, legt sie ihr Buch zur Seite. Also gut, sagt sie. Reden wir. Sam sieht freudig auf. Cool, sagt er. Ich heiße Sam. Wie ist dein Name? Leonie, antwortet die junge Frau. Du hast mich vorhin angerempelt, als ich reinkam. Ja, Entschuldigung, sagt Sam. Das habe ich nicht gemerkt. Ich bin nicht gern unter Leuten, meint Leonie daraufhin. Ich komme nicht so viel raus, obwohl ich das eigentlich öfters mal machen sollte. Ich habe mich schon gewundert, dass eine so schöne Frau wie du hier ganz alleine sitzt, macht Sam ihr unbefangen ein Kompliment. Leonie lächelt. Das ist sehr nett. Danke dir, antwortet sie. Warum sitzt du denn ganz alleine hier? Leonie lacht. Tue ich ja nicht. Ja, sagt Sam, ich sitze ja bei dir. Warum bist du denn alleine hier? Will Leonie daraufhin von Sam wissen. Ich komme nicht von hier, sagt Sam. Ich bin aus Bergheim, das ist etwa 20 Kilometer weit weg. Ist nicht wahr, sagt Leonie plötzlich. Ich komme aus Königsdorf. Das ist dort ganz in der Nähe. Was, wirklich? Sam sieht Leonie verwundert an. Mein Vater arbeitet in Bergheim. Er ist ein ganz hohes Tier dort. Irgendwas Politisches, keine Ahnung. Wow, sagt Sam. Dann bist du sicher Studentin oder so. Nicht schlecht geraten, sagt Leonie. Aber ich bin noch in der Vorbereitung. Mein Studium geht nächstes Jahr los. Wie alt bist du denn? Möchte Sam jetzt wissen. Leonie lächelt ihn an. 19, antwortet sie. Ich bin 23, sagt Sam. Das passt ja. Jetzt muss Leonie lachen. Wir kennen uns jetzt vielleicht eine halbe Stunde, sagt sie. Um über das passt ja zu sprechen, ist es wohl noch ein bisschen früh. Findest du nicht? Okay, sagt Sam. Aber ganz im Ernst, warum bist du so einsam? Leonie schnauft aus. Ich bin nicht einsam, sagt sie. Ich komme nur nicht viel raus. Meine Eltern sind sehr streng, weißt du?
1: Verstehe, sagt Sam.
0: Du siehst aber auch nicht unbedingt danach aus, dass du viel herumkommst, stellt Leonie fest.
1: Hast du eine Ahnung? Ich bin der Anführer einer sehr erfolgreichen illegalen Sprayer-Gang. Ich habe viel auf dem Kerbholz und kürzlich meinen Job verloren. Klar komme ich viel herum.
0: Sam hat das nicht gesagt. Er hätte es gerne gesagt. Aber er beschließt, die Wahrheit erst einmal in einer verschlossenen Kiste zu lassen. Leonie scheint sehr integer zu sein, schwer zu erreichen und eher vornehm. Würde sie Sams wahres Ich kennen, wäre es das vielleicht jetzt mit dieser neu gewonnenen Bekanntschaft für Sam. Deshalb sitzt er einfach still da und behält die Wahrheit für sich.
1: Ich rate mal, meint Leonie daraufhin. Du bist Bankangestellter.
0: Vorsichtig nickt Sam lächelnd.
1: Genau, sagt er.
0: Cool, sagt Leonie. Du machst nicht so einen hochgestochenen Eindruck wie andere, die in einer Bank arbeiten.
1: Vielleicht nicht, meint Sam.
0: Du kennst viele Orte hier in Köln, wo man abends mal hingehen kann, richtig? Rät Leonie weiter.
1: Wenn du möchtest, dann können wir uns morgen an der Haltestelle Heumarkt treffen. Da gibt's ein sehr schönes italienisches Restaurant, in das ich dich gerne einladen möchte.
0: Leonie lacht.
1: Immer noch zu schnell, sagt sie daraufhin.
0: Die Musik im Hintergrund spielt langsame spanische Lieder. Sam gerät ganz untypisch für einen Realisten wie ihn richtig ins Träumen. Und Leonie geht es nicht anders. Schließlich lehnt sie sich etwas an ihn. Und als Sam gelangt, einen Arm um sie legt, lässt sie es zu.
1: Okay, überredet,
0: sagt Leonie nach gefühlten 20 Minuten.
1: Ich gehe morgen Abend mit dir in dieses italienische Restaurant.
0: Freudig sieht Sam Leonie an. Die beiden sitzen noch eine Weile am Tisch. Sie reden über dies und das, erzählen sich, welche Musik sie gerne hören, summen bei den Liedern mit oder berichten sich, welche Orte dieser Welt sie schon besucht haben. Sie scheinen ausgelassen, zufrieden und fröhlich zu sein. Und für einen Abend scheint Sam wirklich ganz zu vergessen, wie er wirklich ist und in welchen Schwierigkeiten er steckt. Leonie macht, dass er es vergisst. Leonie scheint Sam in eine andere Sphäre mitzunehmen. Und das gefällt Sam sehr, sehr gut. Als Sam an diesem Abend nach Hause kommt, ist etwas anders als sonst. Er hat ganz andere Gedanken als die üblichen. Er hat ganz andere Vorstellungen von morgen oder übermorgen als die, die er gewöhnlich hat. Sam hat sich wohl verliebt. Und das ernsthaft. Er weiß es nur noch nicht.

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1: Kapitel 7 – Zarte Kontrolle. Die Schale zittert nur ein bisschen. Erst wie ein Flüstern, dann wie ein Flossenschlag im Wasser. Kaum etwas. Aber für Prince hat die Welt in diesem Augenblick nicht nur eine Nuance verändert, sondern eine ganze Tonleiter. Er steht am Küchentisch, die Hände im Schoß, und beobachtet, wie das Porzellan eine winzige Bewegung macht, als wolle es den Atem nachahmen, der in Lisas Brust geht. Lisa sitzt ihm gegenüber, die Augen noch offen, die Lippen geschlossen. Sie atmet tief ein, hält kurz, lässt los. Und die Schale reagiert, fast schüchtern. Ein Zittern, das sich in eine kleine Seitwärtsbewegung übersetzt. »Hast du das gesehen?« flüstert Prince, kaum dass der Tropfen Ruhe gefallen ist. Sein Mund kennt nicht die Skepsis, die ihm früher selbstverständlich war. Jetzt dominiert ein seltsam präzises Entsetzen, gemischt mit triumphaler Freude. Lisa blinzelt. Ihre Finger sind noch an den Kanten eines zerfledderten Kissenstoffs gekrallt. »Ich glaub schon.« »War das das?« fragt sie leise. Die Stimme klingt, als merke sie selbst erst jetzt, dass sie eine Grenze übertreten hat. Für einen Moment sieht sie aus wie ein Astronaut, der aus einer Luke tritt und sich fragt, ob die Erde noch der Platz ist, an den man zurückkehren kann. Das neue Wunder bleibt nicht unentdeckt. Raymond kommt aus dem Flur, seine Krawatte halb gelockert, und bleibt in der Tür stehen. Melanie, mit einem Abwaschlappen in der Hand, hält an. Beide sehen die Schale, dann sehen sie Lisa an. Es ist die Art Moment, in dem Erwachsene nach bekannten Worten suchen. Statistisch unwahrscheinlich. Zufall als Erklärung. Psychosomatisch. Hintergrundgeräusche. Windham, so hat Prince das Wort in einem Dokument gestrichen gesehen, Menschen erklären Wunder lieber klein, als die Welt groß zu machen. Das hat sich bewegt, sagt Raymond nüchtern, die Stimme geschäftig, als müsse er eine Liste abhaken. Gleichgewicht, Tisch wackeln, Luftzug? War das Fenster offen? Er zählt Möglichkeiten, weil Zählen ihm Sicherheit bringt. Melanie schüttelt den Kopf, atmet aus. Wir waren doch in der Küche. Ich habe nichts gespürt. Kein Wind, kein Stoß. Ihr Blick wandert zu Lisa, die Zuneigung und Sorge zugleich ins Gesicht geschrieben. Bist du okay? Hat dir jemand wehgetan? Hast du dich erschreckt? Fragen, die jede Mutter in einer solchen Situation stellt. Fragen, die sich an der Oberfläche halten, während das, was unter der Oberfläche liegt, keine klare Form hat. Lisa ringt nach Worten. »Es fühlt sich an, als würde etwas in mir regeln«, sagt sie, »wie eine Hand, die alles vorsichtig einräumt. Das ist, als würde ein Kind sagen, dass es die Farbe von Luft sehen kann. Poetisch, fast kindlich und doch eigentümlich konkret.« Prince weiß sofort, dass dies kein Zufall bleibt, wenn sie nichts tun. Er fühlt Stolz wie Hitze in der Brust. Nicht das triumphierende, laute Gefühl, sondern ein kleiner Kern aus Metall, warm und schwer, der beweist, er hat es gewusst, er hat es geahnt. Gleichzeitig spürt er Furcht, tief und alt wie Wurzeln, die in Felsen kriechen. Die Furcht ist nicht nur vor dem, was Lisa kann, sondern vor dem, was andere damit tun könnten. Das Bild von Sammlern, Auktionen, schmierigen Händlern in dunklen Sälen, die mit Karten wedeln und Seltenheit sagen. Er nimmt eine Entscheidung wahr, die in ihm aus dem Boden wächst, als sei sie schon lange ein Samen. Er wird es dokumentieren, aber diskret. Er holt sein altes Telefon, stellt die kleine Kamera so ein, dass sie die Szene nicht in grellster Schärfe einfängt. Zu viel Klarheit würde Fragen provozieren, nicht genug würde alles verbergen. Er will einen Beleg, etwas, das nicht die Welt ruft, aber das ihnen im Fall der Fälle helfen kann. Er positioniert das Telefon auf dem Küchentisch, stützt es an einem Glas ab und sagt nur zu Lisa, »Wenn du bereit bist, versuchen wir es noch einmal.«
2: Lisa nickt. Sie ist müde. Die Übung hat sie viel gekostet. Aber da ist in ihren Augen auch die Neugier, die Lust, ein Stück von dem zu begreifen, was sie selbst ist. Prince setzt sich ihr gegenüber und tut, was er in den vergangenen Wochen gelernt hat. Tief atmen, leise zählen, ein Bild im Kopf festhalten. Er erinnert sie an die Insel, an die Spirale. Stell dir vor, die Schale ist ein Boot, sagt er, weil Bilder für Lisa wirken. Sie ist klein, du bewegst nur die Spitze des Wassers. Sie schließt die Augen, faltet die Hände über der Schale und atmet. Erst ein paar langsame Atemzüge, dann ein Bild. Eine ruhige Wasserfläche, ein Boot, ein Blatt, das sich geräuschlos bewegt. Die Konzentration ist wie eine Spule, die sich langsam aufrollt. Nicht kraftaufwendig, eher ein Ziehen in die Mitte. Die Schale reagiert, dieses Mal etwas deutlicher. Sie rückt Zentimeter um Zentimeter, ein fast ferngesteuertes Heben und Senken, als würde ein unsichtbarer Finger sie schieben. Das Telefon zeichnet das auf. Prince beobachtet die Wellen der Technik als Außenseiter, ein Kind, das Zeuge einer Grenzbegegnung ist. Nachher, als die Aufnahme später abgespielt wird, sieht das Beweismaterial unentschieden aus. Ein leises Zittern, eine winzige Seitwärtsbewegung, genug für einen Neugierigen, aber nicht genug, um definitive orthopädische oder physikalische Erklärungen auszuschließen. Prince weiß, dass solche Unschärfen Fluch und Segen zugleich sind. Sie schützen, weil sie nicht laut sind, und sie gefährden, weil sie nicht laut genug sind, um Wissenschaft für sich zu beanspruchen. Die Tage nach dem Vorfall werden zur Zeit der kleinen Experimente. Prince beschreibt sie nicht wie ein Forscher, aber er verhält sich wie einer. Hypothesen, Tests, Variablen. Seine Hypothese ist einfach und zugleich tief. Lisas Fähigkeit hängt von ihrer inneren Ruhe ab. Wenn sie ruhig und geordnet ist, moduliert die Bewegung sich auf sichere, präzise Art. Wenn Angst, Wut oder Panik dazukommen, dann ist das, was sie tut, unberechenbar. Er beginnt, die Variablen zu verändern. Erst die Umgebung. Sie testen im Wohnzimmer, dem Flur, dem Garten, in halbdunklen Räumen, mit geschlossenen Fenstern und mit offenem Balkon. Prince beobachtet, notiert. In einem stillen Raum mit beruhigender Musik reagiert die Schale gleichmäßig. Draußen, im Wind, reagiert sie ungleichmäßig, springt, als habe jemand am Seil gezogen. Als nächstes variiert er die Emotionen. Sie probieren, während Lisa wütend nachdenkt, während sie traurig ist, während sie fröhlich lacht. Wut zeigt sich als der gefährlichste Hintergrund. In solchen Momenten entlädt sich die Kraft in schnellen, ruckartigen Bewegungen, die Dinge vom Tisch stoßen können. Prince lernt, dass das, was er tut, nicht nur Absicht ist, sondern Verantwortung. Er baut kleine Sicherheitsprotokolle. Keine Gläser, keine schweren Gegenstände in Reichweite. Kissen rundum, ein weicher Tischunterleger. Er erklärt das den Eltern nicht in allen Details. Sie geben ihm dennoch Nicken oder skeptische Blicke, als fragten sie, ob ein Kind nicht ein Kind sein darf. Er dokumentiert. Nicht öffentlich, nicht in einem Blog, sondern für die Familie in einer kleinen Mappe, die er Laborbuch nennt, obwohl sie nicht viel mit Labor zu tun hat, außer dem Bedürfnis nach Ordnung. Er schreibt Datum, Uhrzeit, Umgebung, Musik, Atemfrequenz, Lebensmittel, Stimmung und das Ergebnis. Manchmal klebt er kleine Fotos bei, manchmal nur Bleistiftstriche, die Bewegung der Schale nachzeichnen. Die Mappe wird für ihn ein Anker, weil Muster darin sichtbar werden. Als er die Seiten später betrachtet, sieht er die Korrelation. Die ruhigen Tage stehen in einer Reihe und bilden eine Linie. Die chaotischen Tage sind verstreute Punkte. Lisa übt. Nicht aus Forschungsdrang, eher aus Notwendigkeit. Es ist ihr Körper, der reagiert, und sie will lernen, nicht überfordert zu werden. Prince hat eine Art sanfte Strenge, die älter wirkt als seine 12 Jahre. Er ist konsequent in den Übungen, aber er ist nicht brutal. Er weiß, dass Druck die Kraft nicht kontrolliert, sondern sie nur provoziert. Er lobt, wenn sie Erfolg hat, tröstet, wenn sie scheitert. Gut gemacht, sagt er, wenn sie eine Bewegung präziser gestaltet, und seine Stimme klingt dabei wie ein Lehrer und ein Bruder zusammen. Einmal, bei einem abendlichen Test, passiert etwas, das die Stimmung kippt. Lisa versucht, eine kleine Münze über die Tischkante zu schieben, um zu sehen, ob sie ein winziges Gewicht heben kann. Die Münze rückt, driftet und dann, für einen Herzschlag,
1: springt sie ein wenig höher als gedacht, trifft das Glas mit Wasser am Rand und ein Spritzer fliegt auf das Tischtuch. Es ist nichts Dramatisches, aber genug, um Melanie zusammenzucken zu lassen. Sie kommt in die Küche, ihre Hände wischen schnell über das Tuch, als wolle sie das Ereignis wegwischen wie einen nassen Fleck im Leben. »Das ist zu riskant«, sagt sie. »Keine Experimente ohne mich.« Raymond, pragmatisch wie immer, versucht wieder die wissenschaftliche Nuss zu knacken. »Wir sollten die Szenarien kontrollieren«, sagt er. »Wir brauchen Messgeräte, jemanden, der versteht, ob elektromagnetische Felder beteiligt sind, ob Luftströme eine Rolle spielen.« Prince nickt innerlich. Er weiß, dass Daten helfen können, Schutz zu bauen. Er weiß aber auch, dass Daten Anfasser anziehen. Und wenn wir jemanden einschalten, wer garantiert, dass ihre Arbeit uns nutzt und nicht verkauft? Fragt Melanie scharf, und die Frage sitzt wie ein Messer zwischen ihnen. Die Familie entscheidet, einander abwägend und mit dem mütterlichen Instinkt vorneweg, dass sie keine externe Öffentlichkeit möchten. Keine Forscherteams, keine Medien. Stattdessen wählen sie diskretes Vorgehen. Dr. Cortez wird informiert in groben Zügen. Nicht über Bewegung, sondern über die Aufmerksamkeitsänderung, über Stressauslösung und die Notwendigkeit, Lisas Nervensystem zu stabilisieren. Er ist professionell und bietet an, die Protokolle in therapeutische Rahmen zu gießen. »Wenn es Phänomene sind, die außerhalb der medizinischen Welt liegen«, sagt er, »dann ist mein Rat, wir behandeln das Symptom, Überreizung, Panik, Schlafstörung. Und die Werkzeuge, die wir nutzen, helfen auch anderen. Es ist kein Widerspruch, dass etwas, das mystisch wirkt, gleichzeitig von guter Therapie profitiert.« Seine Worte wirken wie Empfehlungsinstruktionen. Eine Brücke, die nicht alles erklären muss, aber Schutz gibt. Prince hört das, und das gibt ihm eine Idee. Er integriert die therapeutischen Übungen, die Dr. Cortez empfiehlt, mit seinen eigenen Experimenten. Er kombiniert Atemarbeit mit Visualisierung, mit taktilen Objekten, mit Musik. Er fügt rituelle Geste hinzu, wie das Fingerspitzenabklopfen in einer bestimmten Reihenfolge, das Nummerieren der Atmung bis 8 wie ein Uferzeichen. Für Lisa wird die Praxis zu einer Choreografie, die sie tanzt, wenn die Welt zu laut ist. Prince ist Regisseur und Kameramann zugleich. Doch es bleibt eine Frage, die in ihm wie ein Bohren sitzt. Wie weit darf man gehen? Wie weit sollte ein Kind gehen dürfen? Eines Abends, als die Lampe im Arbeitszimmer gelb glimmt und die Familie noch wach ist, diskutiert er mit Melanie. »Wenn wir das nicht trainieren, verliert sie die Kontrolle«, sagt er streng, und in seiner Stimme schimmert die Bestimmtheit eines Jungen, der das Große bereits in kleinen Teilen kennt. Melanie setzt sich schwer auf den Stuhl, die Gedanken wie Perlen in einem Teller. »Trainieren, ja, aber mit Grenzen, immer mit Sicherheitsnetzen und nie vor Fremden.« Sie legt die Hand auf seine und sieht ihm in die Augen, als würde sie ihm das Gewicht der Welt mitgeben. »Du bist noch ein Kind, Prince. Du darfst nicht allein entscheiden. Wir sind eine Familie, wir entscheiden zusammen.« Prince nickt und fühlt, wie Verantwortung und Erleichterung zugleich durch ihn gehen. Er ist nicht allein. Es ist ein Trost, der wie ein warmer Schal in Wintertagen wirkt. In der neu etablierten Routine passiert etwas Schönes und zugleich Verstörendes. Lisa lernt, mit der Kraft zu spielen, wie mit einer Saite. Bei einem abendlichen Spiel bringt sie ein kleines Bündel Papier in die Mitte des Küchentischs, ein Blatt, das sie mit zierlichen Linien bemalt hat. Sie legt die Hand darüber, atmet, und das Blatt hebt an, fliegt langsam, balanciert minutenlang über dem Tisch wie ein Blatt in einem Sommerwind, ohne dass eine Brise die Wohnung erreicht. Prince, Melanie und Raymond schauen gebannt zu, und für einen Moment, den er als Junge noch nie erlebt hat, ist Prince überwältigt von der Schönheit der Geste. Ein Kind, das mit einer traurigen, erstaunlichen Zärtlichkeit zeigt, was es kann. Doch ein paar Meter weiter, an der Haustür, sieht Prince durch den Schlitz, wie ihr Nachbar, Mr. Adler, die Straße entlang geht und stehen bleibt. Er dreht sich, blickt genau in Richtung des Küchenlichts. Seine Augen bleiben länger als nötig. Prince fragt sich, ob Mr. Adler etwas geahnt hat, ob er etwas gehört oder gesehen hat.
2: Die Möglichkeit, dass jemand Fremdes irgendetwas bemerkt hat, wächst wie ein Unkraut zwischen den Planken des Holzbodens. Die Angst ist kein plötzliches Donnern mehr, sondern ein konstantes Murmeln. Manchmal, wenn die Abende ruhig sind, sitzt Prince mit dem Laborbuch auf dem Schoß und überlegt, ob die Seiten eines Tages genügen werden, um die Welt zu überzeugen, dass das, was Lisa ist, kein Spektakel, sondern ein Thema für Schutz und Rechte ist. Er weiß, dass Worte heilen können, aber sie können auch verkaufen. Er weiß, dass Geheimnis Schutz ist, aber auch Last. In diesem Zwiespalt wächst seine Vorsicht, seine Entschlossenheit und eine Art von Erwachsensein, die nicht das Ziel hat, die Welt zu erklären, sondern sie zu bewahren. An einem besonders stillen Abend, als die Musik flach über die Laternen schimmert und das Meer nur noch als ferner Bass zu hören ist, sitzt Prince auf dem Küchentisch, schaut auf die Schale, die jetzt eine Hülle aus Notizen und Tests trägt, und sagt zu Lisa: »Wir machen es langsam. Wir machen es sicher. Ich verspreche, niemandem davon zu erzählen, der uns wehtun könnte.« Sie sieht ihn an, die Augen warm wie ein Versprechen. »Ich verspreche es auch«, sagt sie, und für einen Moment sind ihre beiden Versprechen wie zwei Hände, die ein Ding halten, das zu zerbrechlich ist, um es in die Welt zu werfen. Sie halten es dicht an sich, bewahren es und lernen zugleich, wie man damit lebt.

0: Das Haus in Schwarz von Elias Jake Connor. Lisa ist erst 11 Jahre alt, doch sie fühlt sich oft wie eine Erwachsene, still und zurückhaltend, immer im Schatten ihrer Mutter June. Diese arbeitet in der geheimen Forschungsstation PATEC, dem Physics and Astronomy Tests Edinburgh Center, und beschäftigt sich dort mit einem geheimen Experiment, das weit über das hinausgeht, was Lisa sich je hätte vorstellen können. 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Allein und verwirrt muss Lisa sich auf eine gefährliche Reise begeben, um ihre Mutter zu finden und das Geheimnis des mysteriösen Steins zu lüften. Ihr einziger Verbündeter ist Karl, ein Schulfreund, der ebenfalls die merkwürdigen Geschehnisse bemerkt hat. 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Doch dieses Haus ist mehr als nur ein Unterschlupf. Es scheint von unheimlichen Kräften durchzogen zu sein, die die beiden in einen Strudel aus unvorstellbaren Ereignissen ziehen. Als das Haus beginnt, sich in ein geisterhaftes Spukhaus zu verwandeln, wird klar, die Dunkelheit, die in ihm lauert, ist nur ein kleiner Teil eines viel größeren, gefährlicheren Geheimnisses. 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

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Kapitel 2: Der Rausschmiss. Der Wecker reißt ihn aus dem Schlaf. Das Summen tönt durch den Raum erbarmungslos, solange bis Sam in seinem Bett steht und den Wecker ausmacht. Griesgrämig schlurft Sam in sein Badezimmer. Noch halb verschlafen kriecht er unter die Dusche, in der Hoffnung, dadurch ein bisschen wacher zu werden. Es gelingt nicht. Sam hat heute Nacht gerade mal 2 Stunden geschlafen, wenn überhaupt. Und jetzt muss er sich für seinen täglichen Job in der Metallfabrik fertig machen. Seit einer Woche hat er dort bereits gefehlt. Und der Urlaub auf Krankenschein ist gestern abgelaufen. Ob er will oder nicht, heute muss er wieder hin. Oder er geht zum Arzt. 2 Stunden lang im Wartezimmer sitzen, warten, bis er drankommt und dann dem Arzt erklären, warum er schon wieder krank sei. Nein, dazu hat er heute keine Lust. Dann lieber 8 Stunden arbeiten, in den Pausen jede Menge Kaffee trinken und sich nach Feierabend einfach ins Bett legen und schlafen, denkt er bei sich. Als er auf der Arbeit ankommt, schlurft er zunächst in die Umkleidekabine und zieht sich seinen grauen Arbeitsanzug an. Statt jedoch direkt zu seinem Platz am Fließband zu gehen, läuft Sam erst einmal zur Kantine und holt sich schnell noch einen Kaffee. Daraufhin geht er in den Raucherbereich und zündet sich eine Zigarette an. »Auch schon da?« hört er die gehässige Stimme eines Kollegen, den Sam nicht besonders schätzt. »Klappe, Freddy«, antwortet Sam. »Hatte die Bahn wieder Verspätung?« will Freddy wissen. »Geht dich nichts an!« »Sam«, sagt Freddy daraufhin, »du kriegst noch jede Menge Ärger, wenn du weiterhin zu spät kommst. Erst fehlst du eine ganze Woche und dann kommst du heute auch noch zu spät. Was machst du bloß nachts?« Sam kommt mit seinem Kopf nahe an Freddys Kopf und raunt mit seiner sonoren Stimme: »Ich habe es dir gesagt, Freddy, es geht dich nichts an.« »Wie auch immer«, meint Freddy, nachdem er zurückgeschreckt ist, »ich habe schon 100 Kugellager vorbereitet. Du brauchst sie nur noch einzusetzen.« Sam grinst Freddy an. »Danke«, sagt er. »Wenn ich nachher Lust haben sollte, werde ich es vielleicht machen.« Sam atmet genervt aus. »Vielleicht«, wiederholt er. Freddy will noch etwas zu Sam sagen, aber in diesem Moment kommt ein älterer Mann um die Ecke und kommt auf Sam zu. »Scheiße«, flüstert Sam. »Der Boss.« Der ältere Mann sieht Sam grimmig an, während Freddy sich schnell verdünnisiert und in die Halle geht. »Herr Greven«, beginnt der Mann, »Sie sollten seit einer halben Stunde auf Ihrem Platz am Fließband sein. Was ist los?«

Ihre Papiere abholen und gehen. Lassen Sie uns doch darüber nochmal reden, versucht Sam Strickland zu überzeugen. Die Entscheidung ist bereits letzte Woche gefallen, antwortet dieser jedoch nur. Freuen Sie sich, Sie sind jetzt ein freier Mann, ein arbeitsfreier Mann. Widerwillig folgt Sam Herrn Strickland in sein Büro. Er nimmt seine Papiere entgegen und verlässt kurz darauf die Firma. Auf seinem Weg über den Hof blickt er noch einmal in das Fenster, wo sich sein ehemaliger Arbeitsplatz befindet. Dort steht Freddy an der Maschine. Als er Sam sieht, lächelt er hämisch. Sam würde am liebsten in die Firma hineinlaufen und Freddy eine gehörige Kopfnuss verpassen. Aber er ist zu aufgebracht dafür. Etwas Dummes würde geschehen. Man würde die Polizei rufen und dann hätte er erst recht Schwierigkeiten an der Backe, jetzt wo er ohne Job dasteht. Den Gefallen will er den Leuten hier in der Firma nicht tun. Kein Job mehr. Sam läuft langsam durch die Gegend, hier im Industriegebiet von Bergheim, an diesem leicht verregneten Herbstmorgen. Sam kramt in seiner Hosentasche und holt sein Portemonnaie heraus. Er öffnet es und zählt das Geld. 2 Zwanziger und 2 oder 3 Euro Kleingeld hat er noch bei sich. Und es ist gerade mal Monatsmitte. Mist, verfluchter, denkt er bei sich. Geld hat er auch kaum noch. Sam setzt sich am Wegrand auf eine Bank. Er überlegt, was soll er jetzt tun? Eigentlich will er ja damit nichts mehr zu tun haben. Aber für diesen Monat sei es wohl noch einmal notwendig, denkt er bei sich. Eigentlich will Sam sich nur noch auf sein Hobby als Sprayer konzentrieren und den anderen kriminellen Dingen, in die er immer wieder verstrickt ist, abschwören. Aber diesen Monat müsste es wohl noch mal sein. Er holt sein Handy heraus und ruft einen alten Kollegen an, den er von früher noch kennt. Rasmus, sagt er daraufhin schließlich ins Telefon, ich brauche 100 Gramm Grün. Das Geld bekommst du heute Nachmittag, wenn ich es vertickt habe. Die Stimme am anderen Ende des Telefons sagt irgendetwas Unverständliches ins Telefon. Ich bin in einer Stunde am Bahnhof, Sam. Ich bin pünktlich und ich liefere das Geld in 2 Stunden genau dort auch wieder bei dir ab. Sei bitte auch pünktlich. Ohne die Antwort seines alten Freundes abzuwarten, legt Sam auf. Anschließend geht er zum Bahnhof in Bergheim und wartet dort auf einer Bank an den Gleisen. Während er wartet, sieht er an der Brücke das Graffiti in den leuchtenden Farben scheinen, das er und seine Gang nachts zuvor dort angesprüht haben. Sieht sensationell aus, kommentiert er sich selbst seine Arbeit. Dann holt er sein Handy heraus und macht ein Foto von seinem gestern erstellten Kunstwerk. Schon wenige Minuten darauf wird Sam an der Schulter angestoßen. Hey! Grüßt ihn ein fremder Mann, ungefähr in Sams Alter. Sag bloß nicht meinen Namen, meint Sam daraufhin, während der Mann sich zu ihm setzt. Hast du was da? Der Mann holt ein dickes in Alufolie eingepacktes Päckchen heraus. Sam verstaut es daraufhin gleich in seiner Tasche. Das sind 100 Gramm, sagt der fremde Mann. In 2 Stunden will ich dafür 500 Euro sehen. Genau hier. Klar, meint Sam. Ich hab Abnehmer. Es wird nicht lange dauern, bis ich die Kohle habe, Rasmus. Hey, beschwert Rasmus sich. Und du sagst, ich soll deinen Namen nicht in der Öffentlichkeit sagen? Klappe, meint Sam daraufhin. Anschließend zeigt er auf das leuchtende Graffiti an der Brücke. Wie findest du das? Meint er zu Rasmus. Das scheint neu zu sein, erkennt dieser. Wer hat es gemacht? Sam lacht. Als ob ich dir das sagen würde.

antwortet er. Aber es sieht gut aus, nicht wahr? Die 642 kann einpacken. Sams alter Freund schaut ihn verwundert an. Was sind die 642? Will er wissen. Wieder lacht Sam. Gut so, meint er nur. Die 124 sind und bleiben unschlagbar. Zumindest solange ich deren Boss bin. Rasmus blickt das Graffiti prüfend an und wendet sich anschließend wieder Sam zu. Du hast das gemacht? Stellt er fest. Wer weiß, sagt Sam geheimnisvoll. So, ich muss los. In 2 Stunden hier, erinnert ihn Rasmus an die Absprache. Und sei pünktlich. Ohne ein weiteres Wort läuft Sam den Bahnsteig entlang, geht daraufhin die Treppe runter zur Straße und verschwindet im Nebel, der die Szenerie hier am Bahnhof umgibt. Es wird langsam bereits fast dunkel, jedenfalls sieht es so aus. Dabei ist es erst mittags gegen 15 Uhr hier am Kölner Neumarkt, ist um diese Zeit nicht so viel los. Einige Menschen rennen hektisch über den Platz und an der Ecke zur U-Bahn sitzen sie, die Junkies. Der Kölner Neumarkt ist ein bekannter Umschlagplatz für Drogen. Hast du grün? Willst du was? Brauchst du braun? Man erkennt als Dealer seine Kunden schon. Sam steht hier und hat in seiner Tasche bereits das Gras zu mehreren Einzelpäckchen gepackt. Für 10 Euro das Gramm kann er sie nun hier verkaufen. Er ist zuversichtlich, dass es ihm innerhalb von 2 Stunden gelingt, die gesamten 100 Gramm an den Mann zu bringen. Kaum, dass Sam da ist, spricht ihn auch schon der erste Kunde an. Wie lange war Sam nicht mehr hier? Eigentlich hat er seit vergangenem Jahr den Drogengeschäften abgeschworen. Er wollte sich mehr auf das Sprayen konzentrieren. Sein Ruhm als Graffiti-Künstler eilt ihm in der Szene sehr voraus. Und obwohl das Besprühen von fremdem Eigentum illegal ist, es ist in der Sprayer-Szene nicht gerne gesehen, wenn jemand mit Drogen dealt oder andere schwere Delikte auf dem Kerbholz hat. Sprayer bewundern sich gegenseitig als Künstler und je besser ein Graffiti ist, desto höher ist der Status des Künstlers oder der Gang, die er vertritt. Hey, sagt der junge Mann zu Sam, hast du grün? Sam sieht ihn an. Er ist fast noch ein Kind, vielleicht 17 oder gerade 18 Jahre alt. Für einen Moment denkt Sam darüber nach, wie dieser Junge sein Leben in seinem frühen Alter jetzt schon für Drogen wegschmeißen kann. Du siehst nicht so aus, als hättest du Geld, sagt Sam daraufhin. Wie viel hast du? 100? Fragt der Junge unbeeindruckt. Ich nehme alles und gebe dir dafür 800 Euro. Sam lacht. Du willst 800 Euro haben? Er mustert den Jungen. Wenn ich es einzeln verticke, bekomme ich 1000 Euro, sagt Sam. Aber du brauchst dafür Stunden, meint der Junge. Die nehmen hier lieber weiß. Glaub mir, du kriegst das Zeug schlecht los. Und je nachdem, für wie viel du es bekommen hast, kommt für dich dabei noch genug herum, wenn du es mir vertickst. Und was machst du mit 100 Gramm grün? Will Sam wissen. Der Junge grinst. Ich will eine Party machen, sagt er ironisch. Sam holt darauf die Tüte heraus und zeigt sie dem Jungen. Zeig mir dein Geld, sagt Sam streng. Der Junge drückt Sam einen Briefumschlag in die Hand. Sam zählt schnell und sieht, dass es 800 Euro auf den Punkt sind. Er gibt daraufhin dem Jungen die Tüte mit den Einzelpäckchen und steckt das Geld ein. Ohne ein weiteres Wort geht der Junge dann davon. Falsch gerechnet. Jetzt hat Sam weniger Geld, als er wollte. Wenn er dem Kollegen die 500 zurückgibt, bleiben ihm nur noch 300. Das kann für diesen Monat knapp werden,
denkt er bei sich. Plötzlich wird Sam zur Seite gezogen. Zwei Polizisten halten ihn fest. Sam erschrickt. »Hey«, sagt er, »Ausweispapiere bitte«, meint der eine Polizist. Sam versucht, sich loszureißen, aber es gelingt ihm nicht. Widerwillig gibt er dem Beamten seinen Ausweis. »Wo kommen Sie her und wo gehen Sie hin?«, fragt der Beamte. Sam sieht ihn mit fragenden Augen an. Möglicherweise haben die nichts mitbekommen. Möglicherweise suchen die nach jemand ganz anderem, denkt er bei sich. Und wenn es wegen dem Graffiti ist? Er ist ja hier in Köln und nicht in Bergheim. Da dürfte sich das mit dem Zugunfall vielleicht noch nicht herumgesprochen haben. Die Beamten durchsuchen Sam daraufhin. Als der eine Beamte den Briefumschlag findet, nimmt er ihn Sam ab. »Was ist das?«, will er wissen. »Scheiße, scheiße, Mann. Jetzt haben sie das Geld gefunden und schließen möglicherweise daraus, dass es mit Drogen in Verbindung steht. Ich hab's für meine Oma gerade auf der Bank geholt«, lügt Sam nervös. »Sie ist alt und kann nicht mehr laufen, da musste ich für sie zur Bank gehen.« Der Beamte untersucht das Geld. Anschließend gibt der Sam den Umschlag zurück. »Wir wissen, dass Sie früher bereits mit Delikten mit verbotener Graffiti in Verbindung standen«, sagt der Beamte. »Ich hoffe, Sie suchen sich einen ehrlicheren Weg. Guten Tag.« Daraufhin gehen die Polizisten wieder. Sam setzt sich in die nächste Straßenbahn und fährt in Richtung Altstadt, wo er erst einmal in ein Lokal will, um dort etwas zu trinken. Die Musik berieselt Sam leise, der ganz gedankenverloren an der Theke sitzt. Sein Bier steht vor ihm, aber er trinkt es kaum. Sam denkt nach. Er hat den Kollegen beschissen. So viel ist klar. Schon vor mehr als einer Stunde hätte Sam wieder in Bergheim am Bahnhof sein müssen, um dem Kollegen die 500 Euro zu geben. Aber was soll er machen? Er braucht das Geld, er kommt doch sonst nicht über die Runden. Und Drogengeschäfte will er sowieso nicht mehr machen. Der Kollege könnte ihn nicht dafür drankriegen, denkt Sam bei sich. Wenn er ihn anzeigt, reitet er sich ja selbst in die Scheiße. Jetzt sitzt Sam da mit mehr oder weniger gestohlenen 800 Euro. Plötzlich klingelt das Handy von Sam. Er will den Anruf wegdrücken, geht aber versehentlich ran. »Sam«, sagt die andere Stimme am Telefon, »ich werde dich kriegen, du Pisser. Mich bescheißt man nicht.« Ruckartig legt Sam auf. Es ist sein alter Kollege, der ihn anrief. Er will natürlich sein Geld wiederhaben. Aber Sam denkt nicht im Traum daran, es ihm wieder zu geben. Zumal er das Gras ja nicht für den vollen Preis verkauft hat. Aber das ist ihm jetzt egal. Sam sitzt hier in der Kneipe und lässt sich volllaufen. Keine Ahnung, was später ist. Keine Ahnung, wie spät es jetzt überhaupt ist. Es ist Sam egal. Als er schon ganz benebelt ist, kriegt er nur noch mit, wie der Wirt ihm sagt, dass das Lokal bald schließen würde. Sam merkt nur noch ganz entfernt, dass er mitten in der Nacht auf die Straße läuft und durch den Nebel schreitet. Schritt für Schritt. Und der Nieselregen prasselt ihm dabei ins Gesicht.

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1: Kapitel 1 – Ankunft. Der Morgen hat die Farbe von Zitronenfaser. Hell genug, um die Welt freundlich zu machen, aber nicht so scharf, dass man geblendet wird. In der Küche der kleinen Bungalow-Villa in Santa Monica riecht es nach Röstkaffee und nach Salz, das durch ein gekipptes Fenster hereingewirbelt kommt. Raymond steht am Herd, einen Pfannenwender in der Hand, und redet mit einer Stimme, die so routiniert ist, dass sie auch die Katze beruhigen würde. Melanie trägt ein luftiges Kleid, in dem sie aussieht, als käme sie gerade aus dem Meer, obwohl sie nur das Frühstück gemacht hat. Prince sitzt am Tisch, die Ellenbogen auf dem Holz, die Finger immer wieder im Trommeltakt auf der Tischplatte. Er ist 12 und hat diesen Nerv, der an einer Spannung reibt. Nicht ganz Wut, nicht ganz Ungeduld. Skepsis klebt an seinen Blicken wie Salz am Rand eines Glases. Lisa sitzt neben ihm, ein kleines Mädchen mit Haaren wie dunkle Seide und Händen, die so still liegen, als hätten sie nie etwas kaputt gemacht. Sie ist 9 Jahre alt und sie gehört seit 3 Wochen zu dieser Familie. Raymond sagt immer, seit 3 Wochen und ein paar Tagen, weil er genaue Zahlen mag. Melanie nennt den Tag einfach unseren neuen Morgen. Prince sagt gar nichts über den Tag. Er schaut Lisa an, weil das seine Aufgabe ist. So fühlt es sich an. Er will wissen, was sich in den Augen des Mädchens verbirgt, das so leise ist, dass selbst die Uhr auf der Küchenwand zu schweigen scheint, wenn sie einen Schritt macht. Die Augen von Lisa sind nicht einfach braun, sie sind tiefer, als es ein gewöhnlicher Farbnamen erlaubt. Man hat das Gefühl, sie lesen nicht nur Licht, sondern Geschichten. Man kann nicht genau beschreiben, wie sie mehr sehen, ohne dass das wie Übertreibung klingt, und doch sitzt Prince immer wieder da und beobachtet, wie ihr Blick die Kontur eines Moments verändert. Sie bleibt an einem Fleck Luft hängen, wenn jemand lacht, als würde sie die Wellen des Lachens prüfen. Und manchmal, wenn sie niemand fragt, lächelt sie so, als verstünde sie einen Witz, den die Welt für sich behält. An diesem Morgen kramt Lisa in einer kleinen Tasche, zieht ein schiefes Stofftier heraus, ein alter, ein wenig verbrannter Teddybär, dessen Augen eines Tages ausgewechselt worden sind. Sie streicht kurz über sein Fell, als sei es ein Ritual, und gibt ihn Prince zum Anschauen. »Er heißt Mino«, sagt sie, leise. Prince nimmt den Teddybären, hält ihn so, als müsse er ihn überprüfen, als spräche er in einem Test an. »Mino?« wiederholt er. »Es klingt wie ein Spitzname, der noch wach geküsst werden muss.« Der Bär riecht nach Seife und nach der Erinnerung von Fremden. Prince erwidert das Lächeln nicht gleich, seine Skepsis tritt durch wie eine Handschrift. »Warum hast du das Ding?« Lisa sieht ihn an, mit dieser Ruhe, die Prince manchmal frösteln lässt. »Er gehört mir in meinen Träumen«, sagt sie, »und manchmal wacht er auf.« Sie zuckt nicht, wenn sie das sagt. Das macht Prince wütend, weil seine Gefühle nicht in Zeilen passen, sie kippen wie Karten. »Das ist nicht witzig«, will er sagen, aber stattdessen nimmt er den Bären mit, stellt ihn auf den Tisch und erlaubt dem Gesicht des Plüschtiers, eine kleine, unbeholfene Beilage zum Frühstück zu sein. Sie essen Pancakes. Raymond macht sie mit zu viel Butter, Melanie streut Beeren darüber. Lisa isst langsam, sorgfältig, als ob jeder Bissen ein Kompliment an die Welt sei. Manchmal hält sie inne, schaut zur Tür, als würde sie etwas hören, das nicht da ist. Prince achtet darauf, wie sie die Zunge zwischen den Zähnen hat, wenn sie angestrengt nachdenkt, und er findet es genauso irritierend wie bezaubernd. Irritation, das ist sein Kompass. Etwas zieht ihn und gleichzeitig stößt er es ab. Er versteht, dass Lisa anders ist, das ist das eine, und er spürt die kleine Wut, die in ihm wächst, weil diese Andersartigkeit Fragen aufwirft, die er nicht beantworten kann. Nach dem Frühstück ziehen sie sich an. Es ist ein sonniger Frühsommertag. Die Straße riecht nach frisch gemähtem Gras und nach Motor. Auf dem Weg zum Strand läuft die Familie in einer kleinen Formation. Melanie vorne, Raymond in der Mitte, Lisa neben ihm wie ein stiller Satellit, Prince am Rand, das Kinn hoch, so als halte er Ausschau nach Falschheit. Der Pazifik begrüßt sie mit einer Brise, die sofort alles klärt. Santa Monica hat diese Fähigkeit, dachte Prince schon beim Umzug. Die Wellen blenden Zweifel, wenn man nur die Augen schließt und das Salz in der Nase hat. Am Pier sind die Händler schon aufgeschlagen, ein Mann dreht Zuckerwatte wie Wolken, ein anderes Kind kniet und baut eine Sandburg, als sei es Architekt eines kleinen Königreichs. Lisa läuft barfuß und hält den Teddy an der Hand, und die Art, wie sie die Zehen in den Sand band, ist so, als würde sie die Welt mit jedem Zeh neu vermessen. Sie gehen eine Weile schweigend am Wasser entlang. Prince beobachtet, wie Lisa die Muscheln betrachtet, nicht mit dem kindlichen Sammelwahn, sondern wie eine Kartografin, die Landmarks einzeichnet. Dann blickt sie zu ihm, fixiert ihn mit der Intensität eines Menschen, der eine Frage nicht aussprechen muss, weil er sie direkt vermittelt. »Du bist ein Teil von ihnen?« fragt sie plötzlich, als hätte sie einen Gedanken in seinem Kopf aufgespürt. Prince zuckt, die Frage trifft ihn unvermittelt. Er sagt nichts, weil er nicht weiß, ob das ein Test ist. Melanie lächelt, weil sie denkt, Lisa spiele. Raymond sagt etwas Unverfängliches über das Wetter. Später, unter einem schattigen Palmenblatt, holt Lisa ihr Notizbuch hervor. Ein kleines Heft mit gelbem Einband, in dessen Mitte die Seiten wellen vom Meerwasser, das irgendwann vergessen wurde. Sie zeichnet dort manchmal mit einem Stift, der oft mehr Kritzeleien hinterlässt als klare Linien. In den ersten Tagen wirkte das Notizbuch wie ein Kinderspiel, doch Prince hat es eines Abends durchgeblättert, weil er das seltsame Gefühl nicht abschütteln kann, dass die Seiten mehr erzählten als nur die Fantasien eines Kindes. »Symbole«, schrieb er damals in Gedanken, »die nicht ganz zu erklären sind. Spiralen, die in Kreuze gleiten, kleine Zeichen, die wie vereinfachte Sternbilder aussehen.« Lisa bemerkt nicht, dass er die Seiten ansieht. Sie lässt den Stift in ihrer Hand kreisen, als würde sie eine Melodie nachzeichnen, die nur sie hört. Am Strand passiert etwas, das wie ein kleiner Riss in der Ordnung aussieht. Ein Vogel, ein Möwenjunges vielleicht, flattert mit einem gebrochenen Flügel zwischen den Treibseln. Ein Mann beugt sich, versucht das Tier aufzuheben, macht eine ungelenke Bewegung. Menschen drehen sich um. Lisa bleibt stehen, die Gesichtszüge entblößt sich in einer Mischung aus Schmerz und Entscheidung. Dann, ganz plötzlich, öffnet sich ihr Mund, nicht viel mehr als ein Flüstern, und ein Atem geht. Kein lautes Zauberwort, eher ein Atem wie ein Hauch, der kaum wahrnehmbar ist. Sie geht hin, kniet sich, legt die Hand sacht auf das gefaltete Gefieder. Ihre Finger berühren das Tier nicht drängend, sondern so, als würden sie etwas prüfen. Prince steht, erstarrt, die Wellen verlieren ihr Rauschen in seinen Ohren. Der Vogel schnauft, das Flattern wird weniger zitternd. Ein Schluck, dann ein Aufrichten und eine Runde, kaum ein Flügelschlag, ein Halten in der Luft, als wäre ein unsichtbares Band neu gewebt worden. Für die Menschen, die das sahen, ist es eine kleine, wundersame Bewegung. Für Prince ist es eine Initialzündung, ein Fenster, das aufspringt. Lisa kann Dinge, die niemand erwartet. Nach diesem Vorfall weint ein Nachbar, kein alter Mann, sondern ein junger Vater mit einem Kleinkind auf dem Arm, das sich zuvor im Sand den Knöchel aufgeschlagen hat. Der Vater hat Tränen in den Augen, nicht nur wegen des Schmerzes, sondern weil die Angst, die ihm die Nacht gebracht hat, sich in einem Moment wie Reinigung zerstreut. Lisa steht neben ihm, hält seine Hand, nicht loslassend, sondern fest, wärmend, und Prince beobachtet, wie dieser Mann langsam lächelt, als würde ein innerer Knoten sich lösen. Prince fragt sich, ob das normal ist, ob Kinder das tun. Sein Magen knurrt vor einer Mischung aus Bewunderung und etwas, das näher an Furcht liegt.
2: Am Nachmittag sitzen sie alle auf Decken. Raymond macht Sandwiches, Melanie liest einen Blog auf ihrem Tablet, Prince spielt halbherzig Frisbee mit einem Jungen aus der Straße. Lisa sitzt zwischen den Decken, das Notizbuch offen und zeichnet. Manchmal spricht sie leise mit ihrem Teddy, so als ginge er auf Reisen, und Prince fühlt, wie seine Kälte schmilzt. Curiosity. Das ist das neue Wort, das er in sich entdeckt. Ein Gefühl, das nicht nach Kritik riecht, sondern eher nach einer hungrigen Freundlichkeit. Er will wissen, will verstehen.
1: Zurück zu Hause, abends, wird das Haus ein Aquarium aus Licht. Raymond räumt auf, Melanie kleidet Lisa in ein altes T-Shirt, das zu groß ist. Prince sitzt auf seinem Bett, das Fenster gekippt, und hört die Karosserien in der Straße atmen. Seine Gedanken kreisen um zwei Dinge. Die Art, wie Lisa die Hände an Bedürftige legt, als würde sie nicht nur trösten, sondern etwas abziehen. Und das Notizbuch mit den Symbolen, das er noch immer nicht ganz deuten kann. Er steht auf, geht in die Küche, nimmt einen Schluck Wasser und findet Lisa dort, am Küchentisch, die Stirn in Falten, die Lippen leicht geöffnet. »Was denkst du?« fragt er, ungewohnt vorsichtig. Lisa schaut auf, überrascht und offen. »Ich höre Stimmen manchmal. Nicht Worte, eher Farben und Bilder. Heute war ein Blau, das wie Salz schmeckte. Sie sagt das mit der Gleichgültigkeit eines Kindes, das eine Lieblingsfarbe beschreibt. Prince hat dieses Blau am Strand gespürt, als wenn ein Tuch zwischen ihnen hingehalten wird. »Und du?« fragt sie zurück. Es ist, als wolle sie seine Untersuchung spiegeln. »Ich denke, du gehörst hierher«, sagt Prince instinktiv, und er erfährt eine Klarheit, als nehme er eine Linie zwischen den Dingen. Nicht, weil er der Retter sein will, sondern weil er entschieden hat, die Sache ist seine Angelegenheit. Lisa sieht ihn an, und in ihren Augen ist das kein Wunder, nur Erleichterung. Sie legt die Hand auf seine Hand, so sacht, dass ein Wimpernschlag später eine Wärme in ihm wächst, wie nach Hause kommen. Die Tage formen sich zu einer Reihe von Momenten. Ein Abendessen, bei dem Lisa plötzlich eine Geschichte erzählt, die keiner in den Raum gestellt hat. Ein Morgen, an dem sie aufwacht und den Namen einer Blume nennt, die nur in einem alten Buch existiert. Raymond und Melanie tauschen Blicke, in denen sich Sorge und Liebe wie zwei Farben mischen. Manchmal flüstern sie lateinische Phrasen, als wollten sie Stabilität beschwören. Prince beobachtet sie, und oft ist er der Anwalt eines kleinen Schweigens, das er vorzieht zu behalten, weil Worte Dinge benennen, die die Welt nicht einfach so gutheißt. Eines Abends, als die Stadt im Glaslicht der Straßenlampen glitzert und das Meer wie Blech ausgebreitet ist, sitzen sie auf der Veranda. Ein Nachbar kommt vorbei, ein alter Mann mit faltiger Haut, der stets die Geschichten vergangener Tage sammelt. Er bleibt länger als nötig, und als er sich verabschiedet, legt Lisa ihm die Hand auf den Arm. Der Mann atmet tief ein, als habe er plötzlich vieles verstanden, dann lächelt er leise. »Das ist gut«, murmelt er, kaum hörbar, »gut, dass du hier bist.« Prince schaut zu seiner Eltern, die neben ihm sitzen. Er erkennt jetzt, dass Skepsis zwar ein Schild ist, aber Neugier der Schlüssel, der Türen öffnen kann, die man nicht sieht. Türen in Menschen, in Stimmungen, in das, was die Welt noch nicht ganz geworden ist. In der Nacht liegt Prince wach. Die Geräusche des Hauses, das atemlose Meer in der Ferne, die leisen Schritte von Menschen, die schlafen, alles wirkt wie Kapillaren eines Körpers, der lebt. Er denkt an Lisa und an die Dinge, die sie nicht erklärt. Er denkt an die Art, wie sie einen verletzten Vogel tröstete und an die Hände des Vaters, der weinte. Er denkt an das Notizbuch mit seinen Spiralen, an Mino, den Teddybär, an die Augen von Melanie und Raymond, die ihn ansehen, als hätten sie das Gewicht einer Entscheidung auf dem Tisch liegen. Am Ende legt er die Hand über sein Herz, als wolle er es beruhigen. Dann steht er leise auf, geht zu Lisas Zimmer, setzt sich an ihre Tür. Die Lampe wirft einen warmen Kreis auf das Bett. Lisa schläft ruhig, das Notizbuch offen auf der Decke. Mino liegt wie ein Wächter daneben. Prince schaut noch einen Moment zu und flüstert, »Du bist nicht allein.« Es ist keine große Heldengeste, sondern ein Versprechen, klein und fest wie ein Samen. Dann geht er zurück in sein Zimmer, legt sich hin und zum ersten Mal seit Wochen schläft er ohne das Ziehen von Skepsis, aber mit einer neuen, zarten Neugier im Bauch. Der Neugier eines Jungen, der eine Welt entdeckt, die größer ist als alles, was er bisher kannte.

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Kapitel 4 – Erste Fingerzeige. Die Bibliothek liegt am Rand der Stadt wie ein stilles Schiff, dessen Fenster in der Nachmittagssonne schimmern. Prince hat sie nie so richtig bemerkt. Man fährt an ihr vorbei, wenn man zum Pier will, wenn man Eis essen will, wenn man Leben nach Leuten sortiert. Heute aber schiebt er sein Fahrrad in den hölzernen Rahmen, lehnt es ab und fühlt sich so, als würde er eine Tür zu einem Teil der Welt öffnen, in den Erwachsene sonst nur selten schauen. Die Luft riecht nach Papier, nach alten Klebestreifen, nach der Politur der Regale. Eine Katze streicht ihm um die Beine und ein älterer Bibliothekar hebt kurz den Blick, grüßt, als bliebe er nicht länger als eine flüchtige Figur in einem alten Stück. Prince geht zielstrebig in den Bereich mit den Sachbüchern und alten Nachschlagewerken, nicht in die Kinderabteilung, nicht zwischen bunten Einbänden, sondern in die Mitte, wo sich staubige Stimmen sammeln und jeder Einband nach mehreren Leben riecht. Er hat eine Idee, die ihn gleichermaßen ängstigt und elektrisiert. Vielleicht gibt es Begriffe, vielleicht gibt es Fußnoten, die erklären, was Lisa fühlt. Vielleicht ist es nur Aberglaube, aber Wissen ist eine Art Waffe. Er hat gelernt, dass man Menschen schützen kann, indem man versteht, womit sie ringen. Die Regale stehen wie Schenkel eines ruhenden Riesen. Prince zieht Bücher heraus über Empathie, über High Sensitivity, über neurologische Besonderheiten. Viele Bände sind nüchtern, sie erklären Begriffe, führen Tabellen auf. Dann fällt sein Blick auf ein dünnes Büchlein, dessen Umschlag verblasst ist, der Titel in einer altmodischen Schrift. Seelen und Saiten, Kinder, die hören. Es ist kein akademisches Werk, eher ein Sammelsurium alter Beobachtungen, Berichte von Pfarrerinnen, Hebammen und wenigen Ärzten, versucht zu ordnen, was das Empfundene nennen soll. Er setzt sich an einen steinernen Tisch und liest. Die Seiten sind eine Mischung aus sogaften Anekdoten und warnenden Ratschlägen. Solche Kinder, schreibt die Autorin in den 1970er Jahren, sind wie Glasgarn, wunderschön klar, aber leicht zu zerreißen. Man muss sie nicht formen, man muss sie behüten. Hier, auf den vergilbten Seiten, findet er das erste Mal das Wort, das ihm später nie mehr aus dem Kopf geht. Kristallkinder. Die Autorin setzt das Wort in Anführungsstriche, als sei es ein Begriff, der stets neu ausgehandelt werden muss. Sie beschreibt Kinder, die Farben hören, Stimmungen schmecken, das Leid eines Zimmers wie einen Geruch wahrnehmen. Warnungen folgen, Überlastung, Bedürfnis nach Ritualen, die Wichtigkeit von rhythmischen Tätigkeiten, von beruhigenden Texturen. Sie rät zu Schutzkreisen, zu Ritualelementen, die helfen, die Wahrnehmungen zu ordnen. Wenn Blau zu laut ist, suche den Wind, schreibt sie in kursiver Hand. Prince schiebt das Brillenband an sein Kinn, obwohl er nie eine Brille trägt. Die Worte sitzen wie Steine. Sie treffen ihn auf eine Art, die nicht nur Kopfwissen erzeugt. Er denkt an Lisas Notiz. Wenn das Blau zu laut ist, geh raus. Das Buch ist nicht die Erklärung, es ist die Bestätigung. Es ist, als hätte er auf einer Landkarte einen Ort entdeckt, von dem er nie wusste, dass er ihn besaß. Er blättert weiter, findet Kapitel, die sich mit älteren Mythen befassen. Nicht die wissenschaftlichen Abhandlungen, sondern Sammlungen von Erzählungen. Das Kind, das Stimmen wie Laute hört, die heilende Berührung des Kindes am Strand. Viele Geschichten sind unscharf. Geschichten von Großmüttern, die Babys beruhigen, von Dorfbewohnern, die ein Kind fernhalten, weil es zu anderes sang. Sie sind nicht sauber, sie sind klebrig mit Aberglauben und Gutmenschentum, mit Empathie und Misstrauen. Prince liest bis zum Einbruch der Dämmerung. Er nimmt noch ein Buch, moderner, von einem Neurologen geschrieben, der die Grenzen zwischen Wissenschaft und Spiritualität untersucht. Der Mann schreibt nüchtern von Synästhesie, von sensorischer Integration, aber am Ende seines Kapitels gibt er zu, dass es Beobachtungen gibt, die sich nicht leicht in Versuchsanordnungen pressen lassen. Kinder, die Emotionen körperlich erleben, die in Stresssituationen spontan beruhigen.
Kinder, die andere trösten, als könnten sie die Plage selbst aufsaugen, lautet eine Fußnote. Prince tippt mit dem Finger auf die Stelle, als könne er die Bedeutung herausziehen und in seinem Kopf fixieren. Er verlässt die Bibliothek erst, als das Flackern der Straßenlaternen ihn vom Gang zurückzieht. Die Welt ist anders, wenn man Wissen hat. Sie ist weniger feindlich, weil man Namen kennt. Doch neben der Erleichterung wächst ein leiser Aufruhr. Wenn die Welt klüger ist, sind auch andere Menschen klüger. Wenn man ein Wort wie Kristallkind kennt, kennen es vielleicht andere auch. Jemand könnte die Begriffe benutzen, wie man eine Gebrauchsanweisung benutzt, und das trifft wie ein Stich. Kenntnis schützt, aber sie zieht auch Blicke an. In den folgenden Tagen, wenn er nicht in der Schule ist und nicht auf dem Pier steht, vertieft Prince seine Recherche. Er erkennt, dass die Literatur gespalten ist. Eine Seite der Autoren versucht, Phänomene zu disziplinieren und zu beschreiben, die andere betreibt eine Art geistige Expansion. New Age-Bücher, die Begriffe wie Kristall, Indigo, Sternenmenschen verwenden, in unzähligen Nuancen, jede mit dem Versprechen, die Welt geheilt zu sehen, sobald man nur die richtigen Worte hat. Prince bleibt skeptisch. Die Formeln und die oft blumige Sprache schneiden ihn. Aber immer wieder, zwischen den spekulativen Schriften und den nüchternen Texten, stehen anekdotische Berichte, die zu genau zu Lisas Erleben passen, als dass er sie ignorieren könnte. Der Hinweis, dass solche Kinder notwendigerweise Rituale brauchen,

freundlich und helfend, organisieren Ressourcen. Andere sind düster, wie schwarze Auktionslisten für Artefakte, die nichts mit Menschen zu tun haben sollten. Eine Forumssammlung zeigt Diskussionen der frühen 2000er. Eltern, die ihre Erfahrungen teilen, Skeptiker, die warnen, und Nutzer mit Namen wie Watcher24, die düstere Beobachtungen posten. In einem alten Thread, archiviert, kaum moderiert, findet er das Posting, das sein Herz kurz aussetzt. Es ist von einem Nutzer namens Antikecho, gepostet vor fast 10 Jahren. Die Sprache ist knapp, ein bisschen kodiert, als wollte man nicht zu viel preisgeben. Diese Kinder, beginnt der Post, sind Zeichen. Nicht von Engeln, vielleicht eher von Dingen, die wir in der Kultur verbannen. In meiner Jugend hörten wir Geschichten über Wesen, die sich annahmen, die Menschen, die sich anpassten wie Malfarben. Sie leben unter uns, leise. Wenn einer ihrer Kinder sichtbar wird, beginnt das Sammeln. Achtet auf Ringe, auf Spiralzeichen. Sie nennen sie anders. Dann, wie eine Unterschrift, stehen nur 3 Worte. Anunnaki. Vorsicht. Archivieren. Prince liest die Zeilen 2-mal. Wesen, die sich annahmen. Das Wort bleibt hängen. Es klingt wie eine faustdicke Münze, die man in der Tasche findet. Annahmen. Anunnaki. Der Klang lockt die Bilder, die er zuvor bei Lisa gesehen hat. Die Spirale. Die Spirale in ihrem Notizbuch. Die konzentrischen Linien. Er schreibt das Wort auf ein Blatt, schreibt die Adresse des Forums auf und macht eine Fotokopie des Bildschirms mit dem Handy. Sein Puls ist hoch, nicht aus Angst vor dem Wort, sondern vor dem, was man damit machen kann. Er ist sich bewusst, wie verrückt das klingt. Anunnaki ist ein Name, an den er sich aus seinem Geschichtsunterricht gedämpft erinnert. Dunkle Legenden, alte Namen von weit entfernten Zivilisationen. Doch das Netz verwebt Mythen mit modernen Deutungen und die Linien verschwimmen. Prince ist kein Religionswissenschaftler. Er ist ein Junge, der seine Schwester liebt. Und in ihm formt sich der Wunsch, Antworten zu finden, bevor Fragen zu laut werden. Er kopiert den Post, speichert die URL und in der Zeit, als die Bibliothek endgültig schließt, hat er einen kleinen Fundus an Seiten, Links und abgegriffenen Hinweisen gesammelt. Die Heimkehr ist von einer nervösen Energie durchzogen. Er fühlt sich ein wenig wie ein Dieb, weil er Wissen stiehlt. Er fühlt sich aber auch wie ein Entdecker, weil eine Landkarte nun in seiner Hand liegt. Am Haus muss er leise sein, weil dort die Welt schläft. Er legt die Blätter auf seinen Schreibtisch und betrachtet sie unter der Lampe. Die Worte Anunnaki leuchten wie Fremdglas. Er weiß, dass er das niemandem erzählen kann. Nicht Melanie, nicht Raymond, nicht einmal Ben, der Reporter, von dem er in leichten Dosen Hilfe erhofft. Die Idee, dass Lisa nicht nur ein besonders sensibles Kind ist, sondern in eine Geschichte verwoben, die Jahrhunderte oder Jahrtausende umfasst, ist zu groß. Er atmet tief ein, als würde er sich auf eine Prüfung vorbereiten, die er so nicht bestellt hat. Die Neugier frisst an ihm wie ein kleines Feuer. Er beginnt, seine Fragen zu ordnen. Was bedeuten die Spiralen in Lisas Notizbuch? Ist das Sternbild, das sie gezeichnet hat, zufällig oder eine Karte? Wären die Anunnaki eine Erklärung? Würde jenen, die das Wort kennen, ein Kind mit Lauteigenschaften auffallen? Oder macht er das alles größer, als es ist, wie ein Junge, dem Geschichten das Echo in der Nacht geben? Er weiß es nicht. Tagelang arbeitet er heimlich weiter. Er besucht Bibliotheken, kopiert alte Zeitungsartikel, liest anthropologische Aufsätze. Manche Texte sind trocken, andere wie Wetterkarten von Glauben. Er beginnt, eine eigene Mappe zu füllen. Zitate, Notizen, Seiten aus dem Notizbuch, Fotos von Spiralen. Auf eine Seite klebt er das Foto des Forum-Posts mit der Notiz Anunnaki. Er arbeitet konzentriert, als würde er einen unsichtbaren Feind analysieren, als gelte es, die Lage zu überblicken, bevor sie zu einer Gefahr wird. Abends, wenn er die Mappe verschließt, schaut er oft zu Lisas Zimmer. Sie zeichnet still manchmal, flüstert mit dem Teddy, atmet regelmäßig wie jemand, der Atemübungen macht, um ein wilderes Meer zu bändigen. Prince merkt, dass seine Recherchen nicht nur Wissen bringen. Sie zwingen ihn, eine Rolle zu finden. Er wird vom Zuschauer zum Beschützer, vom Kind zum Agenten. Die Verantwortung krümmt sich wie Draht in seiner Brust und er beginnt, kleine Routinen zu entwickeln. Sein Fahrrad am Haus lassen,
öfter die Straße

0: Straße beobachten. Ben kleine anonymisierte Notizen zukommen lassen, wenn er etwas Verdächtiges sieht. Er lernt, wie man sich unauffällig verhält. Eines Nachmittags, während er in einem Café sitzt und eine importierte Limo schlürft, fällt ihm ein Artikel in die Hände, ein Bericht über Sammler exotischer Kuriositäten. Der Artikel erzählt von Auktionen, in denen Artefakte gehandelt werden, und flüchtig erwähnt er, etwas von Menschenhand geschaffen, aber nicht menschlich. Ein seltsamer, flackernder Satz, der wie ein Zahn in seinem Gehirn kratzt. Prince klappt den Laptop zu. Er weiß nicht mehr, ob er noch Forscher ist oder schon jemand, der auf eine Waffe zielt.
1: Die Tage vergehen. Seine Mappe wird dicker. Aber sie ist eine Sammlung von Vermutungen, nicht von Beweisen. Prince fühlt eine Mischung aus Macht und Ohnmacht. Er kann Dinge lesen, zwar kein definitives Urteil fällen, aber Muster erkennen. Spiralen und spezifische Symbole, Erwähnungen von Inseln in Träumen, Wiederholungen des Begriffs Bewahrung, Hinweise auf Sammler. Die Puzzlestücke fügen sich nicht zu einem Bild, eher scheinen sie darum zu streiten, welches Bild sichtbar werden darf. In dem Moment, in dem ihm die Last schwer auf die Schultern zu wachsen droht, passiert etwas, das ihn auf eine andere Spur lenkt. Beim Durchsehen alter Zeitungsarchive findet er eine kleine Kolumne aus den 1950er Jahren, in der von einer Familie berichtet wird, die ein wunderliches Mädchen in Santa Monica beherbergte. Der Artikel ist kurz. Ein bezauberndes Kind, das Menschen in Tränen auslösen konnte, steht dort. Und ein Verweis auf eine lokale Heilerin, die das Mädchen mit Kräuterbädern pflegte. Es ist kein Beweis, nur ein Echo. Und doch ist das Echo gefährlich, weil es Ort und Thema verbindet. Santa Monica, Kinder mit seltsamen Gaben. Prince liegt nachts wach und zählt die Deckenstiche. Er weiß, dass er nicht schlafen kann, solange er nicht wenigstens ein kleines Netz hat. Eine Gruppe, ein Verbündeter. Und in diesem Schwanken überlegt er, ob Ben wirklich vertrauenswürdig wäre. Ben, der Reporter, hat sensiblen Ausdruck, hat ein offenes Büro, hat ihn angeboten, zuzuhören. Prince erinnert sich an die warme Höflichkeit des Mannes, an den klaren Blick, an das Versprechen, nicht gleich auszupacken. Doch Reporter sind neugierig. Ein falsches Wort und die Welt, die er verteidigen will, könnte in eine Arena gezerrt werden. Am Nachmittag danach ruft er Ben an. Seine Stimme zittert ein wenig, als er erklärt, dass er etwas gefunden hat, das er nicht ganz versteht. Ben vereinbart ein Treffen in einem kleinen Café, sagt, dass er keine Artikel schreiben wird, bevor er mehr weiß. Prince packt seine Mappe, die Seiten rascheln wie ein kleiner Schwarm. Er geht zur Tür, nimmt das Notizbuch mit, steckt es in seine Jacke wie einen Talisman. Das Treffen mit Ben ist kurz. Sie reden in leiser Eile über Mythen, über Forenposts, über Interviews. Ben bleibt pragmatisch und warnt vor wilden Interpretationen. »Wir müssen alles prüfen«, sagt er. »Nicht jeder Mythos ist ein Hinweis«, aber du hast recht, manche Muster lassen sich nicht ignorieren. Er schlägt vor, diskret zu bleiben, Kontakte zu sammeln, sachliche Informationen, medizinische Befunde, Augenzeugenberichte, sichere Gespräche. Prince atmet. Ben ist nicht die Lösung, aber er ist ein Anfang eines Netzes. Prince verlässt das Café mit einem Gefühl, das weniger brennend ist, aber tiefer. Vorsicht mit Planung. In jener Nacht legt Prince seine Mappe unter das Bett, wie man ein Pflaster auf eine wunde Stelle legt. Er geht noch einmal zu Lisas Tür, hört ihr ruhiges Atmen und flüstert aus der Schwelle heraus, »Ich suche Antworten.« Ihre Augen öffnen sich halb und ein Lächeln legt sich auf ihr Gesicht. Ein kleines, geduldiges Lächeln, als wisse sie schon, dass die Welt kompliziert ist und Leute lernen müssen. Sie schließt die Augen wieder. Draußen heult kurz eine Sirene, als erinnerte die Stadt ihn daran, dass Veränderung nicht immer leise kommt. Prince legt sich hin, die Mappe schwer auf der Brust, und weiß, dass morgen wieder Fragen auftauchen und dass er, wenn nötig, die Antworten weitersuchen wird. Er ist kein Erwachsener. Er ist ein Junge, der seine Schwester schützen will. Und in seiner Brust lodert eine neuartige Gewissheit, dass manche Geheimnisse aus dem Meer gezogen werden müssen, bevor andere sie finden.

0: Benjamin von Elias J. O'Connor. Dies ist die Lebensgeschichte von Benjamin Foster, einem einstigen Alkoholiker, dessen Weg von Turbulenzen und Dramatik gezeichnet ist. Begleite ihn auf seiner Reise, die von seiner treuen Patentochter Crystal und seiner unerschütterlichen Liebe zu Jane, einer autistischen Frau, die er später in seinem Leben kennenlernt, geprägt ist. In diesem Tagebuchroman enthüllt der Autor Elias J. O'Connor zusammen mit seiner Co-Autorin Sweetie Willow eine Geschichte, die auf wahren Ereignissen beruht und kaum packender sein könnte. Durch Benjamins Begegnungen mit Grenzen, die er nie zuvor kannte, und einem tiefen Geheimnis aus seiner Vergangenheit, dem er fast zum Opfer fiel, erfahren wir von der Kraft von Menschen wie Crystal und Jane. Diese Figuren stehen als Symbole für die Hoffnung und die Möglichkeit der Erlösung für all jene, die noch im Schatten ihrer Vergangenheit verharren. Für diejenigen, die ähnliche Herausforderungen wie Benjamin erlebt haben, möchte der Autor eine Botschaft der Zuversicht übermitteln: Es gibt Menschen da draußen, die an euch glauben, die euch unterstützen und euch zeigen, dass ihr keine Angst haben müsst. Dies ist Elias J. O'Connors bisher schwierigstes Werk, aber auch das ehrlichste und berührendste. Es ist die wahre Geschichte von Benjamin Foster, die uns lehrt, dass selbst in den dunkelsten Zeiten das Licht der Hoffnung und Menschlichkeit scheinen kann.
1: 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Viel Spaß! Kapitel 6 Grenzen. Die Maul atmet wie ein Tier, das schläft und plötzlich die Augen aufreißt. Lichter, Musik, das Plastikrascheln von Einkaufstüten, Stimmen, Lachen, drin eine Hitze, die nichts mit Sonne zu tun hat. Raymond hat die Familie dorthin geschleppt, weil es leichter ist, ein paar Dinge für das Haus zu kaufen, als alles per Post zu bestellen. Melanie hat gehofft, Lisa ein bisschen Ablenkung vom kleinen Notfall zu bieten, als würde Alltag helfen, das Ereignis zu glätten. Prince geht an Lisas Seite, das Notizbuch in der Jackentasche, die Spirale immer nahe genug, um sie mit dem Daumen zu berühren. Er beobachtet die Menschen, die Art, wie sie sich in kleinen, abgesprochenen Tänzen bewegen, wie Kinder plötzlich ganz anders sind als abends um 10. Er zählt unter der Hand, er merkt Geräusche auf und wie sie ihr Gewicht in die Luft legen. Sie sind gerade an einem Schaufenster stehen geblieben. Lisa zeigt auf eine Puppe, deren Kleid besonders schön schimmert, als säße ein winziger Stern darin. Prince beugt sich vor, lächelt. Es ist so ein Tag, an dem nichts passieren soll. Dann durchschlägt ein Streit die Menge wie ein Messer. Zwei Frauen. Laut, Worte scharf wie Splitter, Stimmen steigen, ein Telefon fällt, ein kleiner Zusammenprall und sofort kippt die Temperatur. Für die Menschen einen Meter weiter ist es nur Drama, ein Szenenbild, für Lisa ist es ein Orkan. Sie wird blass, nicht langsam, sondern als hätte jemand einen weißen Pinsel über ihr Gesicht geführt. Prince spürt es wie ein Ziehen an einer Leine. Ihr Blick wird leer, ihre Hand sucht nach seiner, greift nach dem Teddy, als ob ein Anker aus Stoff helfen könnte. »Ich«, sagt sie, doch ihr Mund findet keine Luft. Die Dinge drehen sich, die Stimmen multiplizieren sich, bis es nicht mehr Worte sind, sondern ein Teppich aus Lauten, der über ihr liegt. Ihr Kopf neigt sich, sie stöhnt, die Knie geben nach. In Sekunden ist sie zusammengefallen. Ein ungeplanter, harter Fall, schneller als jeder Arztbericht. Die Menge reagiert. Ein Männerruf, ein Mamaschrei, und Prince ist sofort da, kniet neben ihr, legt eine Hand an ihren Nacken, die andere auf ihren Rücken, so wie er es instinktiv bei einem Freund tun würde, der stolpert. Die Mall hat eine Security, so wie alle Malls. Ein junger Mann ist schnell bei ihnen, bringt eine Decke, redet mit dem Handy ins Ohr und trägt dabei die professionelle Gelassenheit in seinen Worten. Jemand ruft den Rettungsdienst. Die Zeit zieht sich. 3 Minuten. Eine Ewigkeit. Lisa atmet flach. Ein Geräusch wie Papier unter Wasser. Prince hält ihren Kopf, spricht mit ihr, sagt die Dinge, die Dr. Martins ihnen beigebracht hat. Atme mit mir, langsam. 1, 2, 3. Er zählt und zählt, und das Zählen ist für ihn wie der Halt in einem Boot. Seine Stimme zittert, aber sie ist da. Als die Sanitäter ankommen, messen sie Temperatur und Puls. Eine Reihe von Fragen folgt, sachlich und klinisch, und Raymond erklärt mit zusammengenommenem Gesicht, was er gesehen hat. Melanie wirkt wie ein gespannter Faden, ihre Hände umklammern eine Einkaufstüte, die Kassenbons wehen wie Belegscheine einer Familie, die gerade daran erinnert wird, wie schnell die Normalität bricht. Lisa wird in den Rettungswagen gebracht, nicht allein, sie erlauben Prince mitzufahren. Er sitzt auf der hinteren Bank, hält Lisas Hand, und im Sirenenton der Fahrt ist seine Welt wie eingewickelt in Plastikfolie. Alles verzerrt, aber nicht vollständig kaputt. Im Krankenhaus ist alles hell und ruhig, obwohl es kein Ort der Ruhe ist. Schwestern in Grün halten Tabletts, Ärzte bewegen sich mit einem Training des Blicks. Sie messen, fragen, suchen nach bekannten Mustern. Ein EKG, Blutabnahme, Grundwerte, alles ohne Ergebnis, nichts, was die Attacke erklären könnte. Die Ärztin, die sie kurz darauf aufsucht, schaut sie mit einer Mischung aus professioneller Freundlichkeit und echter Unsicherheit an. Manche Menschen reagieren so auf sensorische Überlastung, sagt sie. Wir müssen neurologische Ursachen ausschließen, epileptische Aktivität, metabolische Störungen. Aber wenn diese ausgeschlossen sind, gibt es Strategien, die helfen. Und dazu zählt Arbeit mit einem Kinderpsychologen oder Ergotherapeuten, speziell Sensory Integration. Sie notiert Dinge in Papieren, die das Leben strukturieren sollen. Raymond nickt, erleichtert, weil Worte wie strategisch und Therapie ihm etwas geben, dem er eine Liste anhängen kann. Melanie dagegen zieht die Stirn in Linien. Sie ringt mit der Frage, wer Lisa sehen wird, welche Augen sie auf sie richten. Kein Stempel, kein Bericht in der Zeitung, fordert sie leise, als würde sie ein Gebet sprechen. Kein Wunderkind in Überschriften, bitte nicht. Ihre Stimme ist eine Mauer, die sie baut, um das Mädchen zu halten. Sie bekommen Termine. Ein Ergotherapeut, der mit Spielgerät arbeitet. Ein Kinderpsychologe, der auf Trauma und Stress reagiert. Der Arzt, den sie schließlich wählen, ist freundlich und hat diesen ruhigen Ton, der nicht dramatisiert. Dr. Cortez, ein Mann mit der Stimme einer Bibliothek. Er erklärt die möglichen Auslöser. Reizüberflutung, sensorische Verarbeitungsstörung, psychogene Reaktion. Er spricht über die Nützlichkeit strukturierter Abläufe, Routinen, die den Körper in einen vorhersehbaren Rhythmus bringen. Er sagt Dinge wie, man kann die Schwellengrenze eines Nervensystems trainieren. Es gibt Wege, die Reaktion systematisch zu verringern. Er bietet Tests an, Beobachtungsprotokolle, eine Reihe von Übungen, die zu Hause durchgeführt werden können. Er lächelt. Er klärt geduldig. Doch sein Lächeln ist wissenschaftlich. Die Welt ist erklärbar. Sie sagt nicht magisch. Magie? Sagt Prince in einem Ton, der weder Hohn noch Ratlosigkeit ist. Einfach eine Beobachtung. Dr. Cortez sieht ihn an, nicht abweisend, sondern klar. Wir verwenden das Wort nicht in der Klinik, antwortet er. Wir suchen nach Mustern, die messbar sind, nach Reaktionen, die repetitiv auftreten. Wenn es etwas außerhalb unserer Messinstrumente gibt, lässt sich das nicht anerkennen. So funktionieren Wissenschaft und Medizin. Aber was nicht messbar ist, ist nicht automatisch unmöglich. Seine Worte haben den Schlag eines Lehrjungen. Etwas, das man verstehen kann, wenn man bereit ist, die richtigen Fragen zu stellen. Die Familie nimmt das Angebot an. Es ist ein Kompromiss. Melanie kann mit Dr. Cortez arbeiten, die Verfahren sind diskret und Raymond kann die Daten strukturieren. Prince hört zu, notiert sich Kategorien, wie ein kleiner Analyst. Sensorische Trigger, Häufigkeit, Umgebung, Dauer, Intensität. Er fühlt sich merkwürdig erwachsen beim Notieren. In seinem Inneren jedoch bleibt die Erkenntnis, dass Wörter wie Trigger und Integration die leise, unergründliche Dimension dessen nicht einfangen, was Lisa erlebt. Er denkt an die Stimme, mit der sie den Mann geheilt hat, an das Meer der Stimmen, an das Sternbild in ihrem Notizbuch. Die Magie mag in den Papieren keinen Platz haben, aber er will die Möglichkeiten nutzen, die die Wissenschaft bietet, ohne das zu verraten, was er für die Wahrheit hält. Er beginnt, selber einen Plan zu entwickeln. Nicht aus dem Stolz eines Jungen, sondern aus der Notwendigkeit. Wenn die Erwachsenen Maßregelungen vorschlagen, will er diese mit etwas kombinieren, das er selbst kontrollieren kann. Seine Liste ist praktisch, einfach und fast brutal in ihrer Klarheit. Er nennt sie in Gedanken Schutzpraktiken. Einige sind banal, andere sind kleine Kunstgriffe, die aus Beobachtung und ein bisschen kindlichem Einfallsreichtum entstehen. Beruhigende Musik. Er lädt Playlists auf ein altes Tablet, Musik ohne plötzliche Steigerungen, tiefen Bass, monotone Perkussion. Er sucht nach Liedern mit einer langen, gleichmäßigen Atmung im Rhythmus, Musik, die das Nervensystem wie ein sanfter Takt weckt. Er testet Töne, manche klingen zu hell, andere wirken zu träge. Am Ende hat er 3 bis 4 Tracks, die bei Lisa wirklich funktionieren. Das tiefe Brummen eines Cello, etwas von ambientem Synth, ein leises Saitenspiel. Dunkle Brillen. Nicht nur stylisch, sondern praktisch. Prince liest über Lichtempfindlichkeit sowie über die Art, wie visuelle Reize die auditive Wahrnehmung verstärken können. Eine einfache Sonnenbrille filtert Licht, reduziert Kontraste und schafft eine dunklere Blase, die das Gehirn weniger zwingt, zu verarbeiten. Er kauft eine günstige, aber gut sitzende Brille, testet sie im Supermarkt, lässt Lisa darin laufen. Sie nickt, weil es weniger ist. Noise-Canceling-Kopfhörer. Etwas teurer, aber mit einem Nachbau erhältlich. Er leiht sie sich aus seinem Ersparten, füllt sie mit dem beruhigenden Sound und bindet sie als Notfallausrüstung in ihrer Tasche ein. Es ist ein Signal. Wenn die Kopfhörer aufliegen, ist Drill-Down angesagt. Kein Gespräch, kein Aufhalten. Atemübungen. Er etabliert ein simples Schema. 4 Sekunden einatmen, 4 Sekunden halten, 4 Sekunden ausatmen, das sie gemeinsam üben. Er nennt es Ankern. Es ist sinnvoll, simpel und hat den Vorteil, dass man es in der Öffentlichkeit tun kann, ohne seltsam auszusehen. Sie üben es, bis es eine zweite Natur wird. Taktile Objekte. Ein kleines Säckchen mit Reis, ein glatter Stein, ein Stück Stoff mit rauer und weicher Seite, Dinge, die die Hände beschäftigen und in den Körper führen. Prince packt einige davon in Lisas Tasche. Wenn das Meer der Stimmen zu laut wird, kann sie greifen und etwas tun, das nicht mit Sinneseingang vollgestopft ist, sondern mit Muskelarbeit. Rückzugsorte. Er spricht mit der Schule. Er erklärt nicht alles. Er spricht vorsichtig von Ruhezonen für Kinder mit besonderen Bedürfnissen. Die Schule ist offen, bietet einen ruhigen Raum an, eine Tür mit einem Schild Ruhezone, ein Sofa, Wasser. Lehrer bekommen eine kurze Liste mit Signalen. Klopfen an der Tür 3-mal bedeutet, das Kind braucht Zeit. Er verhandelt, erklärt, weil er gelernt hat, wie man Dinge praktisch macht, ohne zu pathologisieren. Visualisierungen. Diese stammen aus Lisas Spirale. Prince entwickelt mit ihr zusammen die Insel, eine kleine mentale Bildtechnik, bei der Lisa sich eine geschützte Spirale vorstellt, in die sie sich setzen kann und die die Stimmen außen vor lässt. Er macht es kindgerecht. Manchmal malen sie es groß auf Papier aus, kleben das Bild in ihrem Zimmer auf. Er glaubt daran, dass Symbolik, eingebettet in Routine, Wirkungen hat. Dr. Cortez würde es kognitive Umstrukturierung nennen, aber Prince hat es als Schutzkreis in Kopf und Hand. Er beginnt, diese Dinge zu testen, ganz pragmatisch. Zuerst im Park, wo die Welt weniger gebündelt ist und man dichten Lärm leichter dosieren kann. Prince setzt sich neben Lisa, schiebt ihr die Kopfhörer über, fährt die Musik leise auf, zählt still zum Atem, hält ihr die Hand. Für Lisa ist es wie der Boden unter dem Wasser. Sie atmet, der Blick wird ruhiger, die Hände falten die Knetmasse und für einen Moment sitzt sie da, als wäre sie wieder nur ein Mädchen mit einem Teddy.
2: Nicht alles klappt. In der Schule bricht sie einmal erneut zusammen, weil ein Feueralarm falsch losgeht und die Sirenen wie Navajos in der Luft röhren. Dieses Ereignis ist heftig. Hallen füllen sich, Kinder schreien, Stimmen in Panik. Und Lisa steht in der Mitte wie ein kleiner Fisch, der plötzlich den Druck nicht mehr aushält. Prince reagiert schnell. Er verdeckt ihre Augen mit der Sonnenbrille, ihre Ohren mit den Kopfhörern, Er zieht sie in die Ruhezimmertür und atmet mit ihr. Die Lehrerin ist erstaunt, aber sie folgt den Anweisungen, sie lässt den Alarm aus, telefoniert mit der Schulleitung. In der Nachbesprechung lobt Dr. Cortes ihr schnelles Handeln. Ihr habt ein gutes erstes Response-Set. Prince spürt das Lob wie einen kleinen Stich, denn er ist zugleich stolz und so müde. Die Routine wird Alltag. Prince entwickelt Checklisten. Tasche mit Ersatzbatterien, zweites Paar Kopfhörer, Trinkflasche, ein Notfallkärtchen für die Schule. Bei Überreizung, Musik, Insel, Ruhezone. Er malt kleine Symbole in den Kalender der Familie. Ein Sonnenbrillensymbol für Tage mit potenziell viel Licht. Ein Lautsprecher für Tage mit Musik. Ein kleines Bett für zusätzliche Ruhe. Er denkt in kleinen Zeichen, als wäre er Kartograf geworden, der Territorien markiert. Manchmal jedoch beißt die Praxis an Grenzen. In einer Nachmittagsvorstellung der Schul-AG kommt ein plötzliches Flackern auf der Bühne. Das Licht wechselt und ein Schüler schreit im Publikum. Lisa rutscht ängstlich auf der Bank. Dieses Mal aber erkennt sie das Muster früher. Sie hält inne, nimmt die Kopfhörer, atmet, zeichnet in ihr Notizbuch eine Spirale, eine kleine Insel, und sagt leise: Prince, Insel. Er legt die Hand an und zählt. Die Szene verläuft mit weniger Drama. Es ist ein Sieg, aber keiner, der in der Zeitung landen würde. Es ist ein unspektakuläres, aber mächtiges Zeichen. Routine wirkt. Allmählich gewöhnt sich auch die Community daran. Nicht jede Seele, aber die, die mit ihnen zu tun haben. Die Schulleiterin schreibt eine kurze Notiz an die Lehrer, erklärt diskret, wie man mit Lisa umgehen kann. Kein Statement an Eltern, keine breite Bekanntmachung. Melanie navigiert das Netzwerk wie eine Kapitänin, ihr Blick fest, ihre Stimme sparsam. Raymond, der anfangs auf Daten bestand, akzeptiert inzwischen, dass einige Dinge im Mantel der Familie bleiben müssen. Er unterstützt die Maßnahmen. Er bringt abends zusätzliches Gemüse auf den Tisch, weil gute Ernährung auch Nerven hilft. Er sorgt für regelmäßige Schlafenszeiten, denn nichts destabilisiert wie Müdigkeit. Prince verändert sich sichtbar. Seine Freunde bemerken, dass er weniger auf Spiele mitgeht, häufiger Telefonate annimmt, verantwortungsvoller wirkt. Er hat nicht das Gewicht eines Erwachsenen, aber er trägt Lasten, die viele seiner Altersgenossen erst spät lernen. Er liest ruhige Bücher über Neurobiologie, stößt auf Begriffe, die ihm nützlich erscheinen. Neuroplastizität, Schwellenwert, sensorische Filterung. Er notiert, verbindet, probiert. Seine Stimme ist ernster, sein Lächeln seltener, aber wenn er lacht, wirkt es nicht wie ein Kind, das eine Rolle spielt, sondern wie ein Junge, der sich einen Moment des Spiels verdient. Und Lisa? Sie wird nicht geheilt, das ist nicht die Geschichte, das ist nicht die Welt, in der Wunder sich in Klarheit auflösen. Aber sie lernt Werkzeuge und sie wächst in der Gewissheit, dass es Menschen gibt, die wissen, wie man Stürme kleiner macht. Sie gewinnt an Sicherheit. Ihr Lächeln kehrt in Intervallen zurück, echt und frei. Sie malt häufiger, zeichnet die Spirale in vielen Versionen, malt Inseln mit kleinen roten Stühlen in der Mitte. Manchmal sitzt sie für Stunden und arbeitet konzentriert am Papier, als würde sie an einem geheimen Plan malen. Vielleicht ist es einfach nur ein Kinderspiel. Aber für Prince sind diese Zeichnungen Landkarten und er studiert sie wie ein junger Navigator. Trotzdem schwebt die Möglichkeit einer anderen Art von Aufmerksamkeit wie ein dunkles Flugzeug über dem Haus. Prince spürt sie in den Augen der Menschen, in einigen Nachrichtenartikeln, die plötzlich auftauchen. Humbug über Wunderkinder in anderen Städten, die Schlagworte außergewöhnlich, Heilung, seltsam kreisen wie Vögel. Er hält das Versprechen, nicht laut zu werden. Er ist sich bewusst, dass Geheimnisse nur so lange sicher sind, wie die Menschen in ihrem Kreis sie schützen. Und er weiß, dass jeder kleine Erfolg auch einen Preis haben kann. Neugier wird zum Angebot und Angebot wird zur Nachfrage.
3: Aber im Krisenalltag, an den er seine Routine geknüpft hat, hat Prince weniger Angst vor dem Preis als vor dem Versagen. Seine Schutzpraktiken wirken nicht wie Magie. Sie sind Instrumente, Werkzeuge, ein Repertoire an Bewegungen und Klängen, das ein Kind wie ein Boot über die Wellen bringt. Wenn die Wellen hoch sind, zieht er die Segel zurecht. Wenn sie niedriger sind, sitzt er mit Lisa am Meer, ohne Worte, und zählt die Wellen. Manchmal ist das genug. Manchmal ist es erst der Anfang. An einem späten Sommerabend sitzen sie auf der Veranda. Die Luft weich, die Lichter der Straße flimmern wie Glühwürmchen. Lisa malt in ihr Notizbuch. Die Spiralen werden dichter, die Inseln größer. Prince hat eine Liste neben sich, kleine Kästchen, die er abhakt. Musik geladen, Brille geputzt, Lehrerin informiert. Raymond gießt Wein in die Gläser. Melanie lacht über eine kleine Dummheit von Prince. Es ist keine völlige Unbeschwertheit, aber es ist ein Takt, der Leben heißt. Planen, handeln, lieben, atmen. Prince blickt auf seine Schwester, sieht, wie sie die Spirale malt und fühlt die Last, ja, aber auch den Stolz, der so schwer ist wie Verantwortung und so warm wie Schutz. Er atmet aus und denkt, wenn das Meer tobt, dann bauen wir Inseln. Wenn die Welt lauter wird, sind wir bereit, leise zu werden.

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0: Ja, genau darum.
1: Aber nicht nur ihn, der ganze Rest auch.
2: Aha. Wake up.